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1: Mit Danny Hoppe, guten Morgen. Der tödliche Unfall mit zwei Kindern in Dienstlaken hat gestern für Entsetzen gesorgt. Die Ermittlungen, wie es dazu kommen konnte, laufen noch. Geprüft wird, ob bei der Autofahrerin ein medizinischer Notfall vorlag. Das hat die Kreispolizei in Wesel am Abend mitgeteilt. Hinweise auf eine absichtliche Tat soll es bisher nicht geben. Malte Albrecht hat die Infos.
2: Die Deutsche Presseagentur meldet, dass ein internistischer Notfall der Grund dafür gewesen sein könnte, warum die 47-jährige Frau vor einer Schule die Kontrolle über ihr Auto verloren hatte. Sie war in eine Gruppe von 3 12-jährigen Radfahrern gefahren, die auf dem Weg zur Schule waren. 2 der Jungen starben später im Krankenhaus, der 3. wurde leicht verletzt. Die Fahrerin selbst erlitt schwere Verletzungen. An der betroffenen Schule sind unterdessen Notfallseelsorger, Schulpsychologen und zusätzliche Schulsozialarbeiter im Einsatz. Besondere Zuwendung bekomme dabei die Klasse, die ihre 2 Mitschüler trauere, sagte eine Stadtsprecherin. Man brauche nun Zeit, um das Geschehene zu begreifen. NRW-Schulministerin Feller sprach den Familien ihr tiefes Beileid aus und sicherte der Schule jede mögliche Unterstützung zu.
1: Und jetzt weitere Meldungen im Überblick. Die USA haben erneut Ziele im Iran angegriffen, unter anderem eine iranische Stellung in der Nähe der Straße von Hormus. Am Morgen meldete außerdem der Golfstaat Kuwait neue Angriffe mit Raketen und Drohnen. Die Luftabwehr sei im Einsatz, teilte das Militär mit. Woher der Beschuss kam, ist noch unklar. Der Tankrabatt der Bundesregierung wird wohl nicht verlängert. Bundesverkehrsminister Schnieder hat diese Hoffnung vieler Autofahrer im Handelsblatt zumindest gedämpft. Der Staat komme irgendwann an die Grenzen seiner Möglichkeiten, sagte er. Der US-Konzern Meta führt bei Instagram, Facebook und WhatsApp kostenpflichtige Plus-Modelle ein. Sie sollen Nutzerinnen und Nutzern mehr Funktionen und Inhalte bieten. Genaue Preise nannte Meta nicht. In US-Medien ist aber von umgerechnet rund 3,40 Euro pro Monat für Facebook und Instagram die Rede. Die Deutschen tun sich weiter schwer mit dem Umstieg aufs E-Auto, aber so langsam wird die Skepsis offenbar

0: und 25 Grad in Bochum.
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0: Hier dauert es am längsten A2 Dortmund-Oberhausen zwischen Oberhausen-Königshardt und Kreuz-Oberhausen 3 Kilometer, da kommen 14 Minuten drauf. A4 Aachen-Köln zwischen Merzenich und Elsdorf 5 Kilometer, macht eine Stunde mehr. Und noch die A560 Hennef-St. Augustin zwischen Kreuz-Bonn-Siegburg und St. Augustin 1 Kilometer, das dauert 5 Minuten länger.
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2: Hallo, am Donnerstagmorgen. Ihre ersten großen Auftritte hatte sie Mitte der 1960er Jahre in Frankfurt am Main. Da spielte die britische Band Slade stellenweise bis zu 14 Stunden am Stück für amerikanische GIs und das nur mit wenigen Pausen. Ihren großen Durchbruch feierte die Truppe dann aber Mitte der 70er mit diesem tollen Rocksong hier. Far, far away. Perfekt zum Wachwerden heute Morgen um kurz nach 6. Euch einen guten Start in

0: Musik aus dem Kulttanzfilm Dirty Dancing bei Radio Mixtape. Patrick Swayze, She's Like the Wind. Ursprünglich war die Nummer ja gar nicht für diesen Streifen gedacht, sondern für den Film Grandview USA. Da wurde der Song dann aber doch nicht verwendet und weil Patrick ihn viel zu schade für die Schublade fand, hat er das Lied dann Mitte der 80er den Produzenten von Dirty Dancing vorgespielt und die fanden die Nummer so klasse, dass sie daraufhin für den Soundtrack genommen und ein Riesenhit wurde. Im Video zum Song sind natürlich auch ganz, ganz viele Originalausschnitte vom Film Dirty Dancing zu sehen.
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0: bereitet so richtiges Sommerfeeling heute Morgen. Dieser 90er von Katja Nye, Summer Dreaming bei Radio Mixtape. Passt einfach perfekt zum aktuellen Wetter bei uns hier in Nordrhein-Westfalen, dieser wunderschöne Song. Das präsentiert sich ja schon seit Tagen von seiner absolut besten Seite. Wir haben ganz viel Sonne und warme Temperaturen. Auch heute wird's wieder richtig schick vom Rheinland bis nach OWL. Wir bekommen nämlich Sonnenschein und nur ein paar harmlose Schleierwolken bei bis zu 28 Grad am Nachmittag. Und damit ihr schon heute früh mit der Sonne um die Wette strahlen könnt, spiele ich euch jetzt mitreißende Musik aus den Niederlanden, mit denen die Band Teach-In 1975 den Eurovision Song Contest gewonnen hat. Lieb ich so sehr diese Nummer. Dinge Dong.
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2: Und jetzt gibt's Musik einer australischen Band, in der George Young, der Bruder der AC/DC-Brüder Malcolm und Angus Young, Mitglied gewesen ist. Hier sind die Easy Beats. Schönen guten Morgen. Monday morning.

Mann, der mit einer gebürtigen Bielefelderin verheiratet gewesen ist. Roy Orbison bei Radio Mixtape mit You Got It an diesem wunderbar sonnigen Donnerstagmorgen. Da können sich wirklich alle freuen, die bei diesem genialen Sommerwetter Geburtstag haben. Zum Beispiel auch John Fogerty. Kennen wir ja als Gründer und musikalischen Kopf der Band Creedence Clearwater Revival. Heute wird John 81 Jahre alt und während viele in diesem Alter ihre Rente genießen, gibt er immer noch Konzerte. Ab kommenden Monat ist John mit seiner Traveling Band in den USA unterwegs. Wir gratulieren John Fogerty von Creedence Clearwater Revival jetzt mit einem großartigen Song, den er 1970 für seine damalige Band geschrieben hat. Have You Ever Seen the Rain bei Radio Mixtape. Euch einen schönen guten Morgen.

0: 20 Minuten vor 7. Schön, dass ihr heute Morgen eingeschaltet habt. Hier ist Radio Mixtape.
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0: alt, Anfang der 90er, als Hymne der Wende und der deutschen Wiedervereinigung. Die Scorpions bei Radio Mixtape mit ihrer wirklich herausragenden Single Wind of Change. Vor wenigen Stunden haben Alec und Sascha von The Boss Hoss hier wieder eine 1A Rodeo Radio Show abgeliefert und uns geniale Musik bei Radio Mixtape gespielt. Wenn ihr es verpasst haben solltet, gar kein Problem, denn hier kommt die Zusammenfassung.
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15: Mit viel Sonne starten wir in diesen Donnerstag und gleich nach den Nachrichten. Hier bei Radio Mixtape gibt's wieder fantastische Musik für euch. Freut euch auf die 70er mit Neil Diamond. Song Sung Blue und aus den 80ern bekommt ihr John Parr mit St. Elmo's Fire. Unbedingt dranbleiben.
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17: Mit Danny Hoppe, guten Morgen. Das Hin und Her im Iran-Krieg geht weiter. Nachdem zuletzt wieder ein Abkommen zwischen den USA und dem Iran im Raum stand, spitzt sich die Lage jetzt wieder zu. Denn trotz der geltenden Waffenruhe melden beide Seiten neue Angriffe rund um die Straße von Hormus. Und auch der Golfstaat Kuwait ist offenbar beschossen worden. Malte Albrecht aus dem News-Team, was genau ist da letzte Nacht passiert?
18: Also das US-Militär hat offenbar im Süden des Irans ein Militärgelände angegriffen, von dem aus Drohnen gesteuert wurden. Das sagte jedenfalls ein US-Beamter. 4 Drohnen seien abgeschossen worden. Der Iran wiederum meldet, dass ein amerikanischer Öltanker die Meeresenge mit abgeschaltetem Radar passieren wollte. Die Revolutionsgarden hätten ihn beschossen und zum Umkehren gezwungen.
17: Ja, gleichzeitig erhöhen die USA auch wirtschaftlich den Druck. Sie haben die iranische Behörde sanktioniert, die Gebühren für die Passage der Meerenge verlangt.
18: Ja, eine Gebühr für die Passage der Meeresenge zu erheben, verstoße gegen internationales Recht, heißt es aus dem US-Finanzministerium. Und auch Präsident Trump ist gerade ziemlich unzufrieden, was den Stand der laufenden Verhandlungen über ein Kriegsende angeht. Er droht offen damit, die Sache militärisch zu Ende zu bringen, falls es keinen Deal gibt. Der Iran gibt sich aber unbeeindruckt. Aus Teheran heißt es, man lasse sich die roten Linien, also die Kontrolle über die Straße von Hormus und das Recht auf Urananreicherung, nicht nehmen.
17: Danke, Malte. Und jetzt weitere Meldungen im Überblick. In NRW hat es wieder zwei tödliche Badeunfälle gegeben. In Herne ertrank am Abend ein 20-Jähriger. Er wollte sich laut Polizei nach einer Joggingrunde im Rhein-Herne-Kanal abkühlen, rief kurz darauf um Hilfe und konnte nur noch tot geborgen werden. Und auch im Feldmarksee in Sassenberg starb ein 27-Jähriger bei einem Badeunfall. Nach dem Unfall mit zwei toten Kindern in Dienstlaken prüft die Polizei, ob bei der 47-jährigen Autofahrerin ein medizinischer Notfall vorlag. Das hat die Kreispolizei in Wesel am Abend bestätigt. Nichts spreche für eine absichtliche Tat. Hitze wird zu einem immer größeren Problem für die deutsche Wirtschaft. Das zeigt eine Untersuchung des Kreditversicherers Allianz Trade. Zum einen würden steigende Temperaturen die Produktivität senken, zum anderen würden gleichzeitig die Energiekosten steigen. Bis 2030 seien dadurch Verluste von rund 112 Milliarden Euro möglich. Ein Alltag ohne WhatsApp, Instagram oder Facebook ist für viele von uns kaum noch vorstellbar. Der Meta-Konzern führt für seine wichtigsten Apps jetzt Bezahlmodelle ein mit neuen Funktionen. Bei Facebook und Instagram sollen verbesserte Analysen, Statistiken und Optionen zur Profilanpassung kommen. Das hat Meta in einem Video angekündigt. Wer das nutzen will, muss laut Medienberichten $4 pro Monat für Instagram Plus und Facebook Plus zahlen. Bei WhatsApp sollen es $3 sein. Meta selbst hat offiziell noch keine Preise genannt.
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17: Auch heute wird es wieder sommerlich. Wir bekommen viel Sonne, ab und zu mal ein paar Schleierwolken und es bleibt trocken. Die Höchstwerte liegen bei 23 Grad in Gütersloh und 25 Grad in Bochum.
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17: Hier dauert's am längsten A2 Dortmund-Oberhausen zwischen Bottrop und Kreuz-Oberhausen. 6 Kilometer macht 28 Minuten mehr. A4 Aachen-Köln zwischen Düren und Elsdorf 7 Kilometer, da kommt eine Stunde drauf. Und noch die A46 Heinsberg-Düsseldorf zwischen Kreuz-Holz und Kapellen 6 Kilometer plus 25 Minuten.
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15: Schönen Donnerstagmorgen. Eine Tour mit der Band Toto hat John Parr Mitte der 80er die Karrieretür geöffnet. Damals spielte der Musiker gemeinsam mit seiner Band im Vorprogramm von Toto. Und da wurde er vom Produzenten David Foster entdeckt, der unbedingt mit John Parr die Single St. Elmo's Fire für den Streifen St. Elmo's Fire, die Leidenschaft brennt tief, aufnehmen wollte. John sagte zu und landete mit diesem Song kurze Zeit später ein Nummer 1-Hit in den USA.

0: ist der Soundtrack deines Lebens bei Radio Mixtape am Donnerstagmorgen. 2010 wurde sie vom Musikmagazin Rolling Stone zur besten Sängerin aller Zeiten gekürt, Aretha Franklin. Und ihre Kollegin Mary J. Blige, die schrieb damals in dem Lobesartikel über Aretha die Zeilen: Du kennst eine himmlische Kraft. Du kennst etwas, das Gott geschaffen hat. Und Aretha ist ein Geschenk Gottes. Wenn es darum geht, sich durch einen Song auszudrücken, gibt es keine Person, die an sie heranreicht. Also besser lässt sich die Gesangskunst von Aretha Franklin einfach nicht beschreiben, als mit diesen Sätzen von Mary J. Blige. Und mit diesem Song hier hat sich die Queen of Soul Ende der 60er ein Denkmal gesetzt. I say a little prayer.
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0: Einer der besten Gitarristen der Welt, Santana mit Maria Maria aus den 90ern.
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0: Das Wetter ist ja momentan wirklich perfekt für alle Gartenfreundinnen und Gartenfreunde. Ideal zum Pflanzen, Rasenmähen und so weiter und so fort. Bei unserer Gartenexpertin Katrin Iskam läuft der Mäher übrigens gerade auf Hochtouren. Das hat sie uns letzte Woche hier bei Radio Mixtape verraten.
2: Ich liebe es, Rasen zu mähen. Zweimal die Woche wird der Rasen per Hand mit einem Akkurasenmäher auf 4 cm runterrasiert. Je öfter ihr mäht, je dichter wird die Grasnarbe.
0: Ja, jetzt wissen wir also Bescheid. Der Rasen muss öfter frisiert werden als wir Menschen. Morgen gibt's dann einen neuen Tipp von unserer lieben Katrin. Es lohnt sich also wieder auf Radio Mixtape Empfang zu sein. Jetzt habe ich für euch Musik aus den 80ern von Phil Collins, In the Air Tonight.

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1: Ich wünsche euch einen tollen Donnerstagmorgen und hab jetzt Musik für euch von der Band, die nur dreimal auf Tour gewesen ist und ansonsten fast nur Fernsehauftritte hatte. Hier sind ABBA mit SOS.

0: Da werden Kindheitserinnerungen wach, wenn ich diesen Song von Lee Majors höre, Unknown Stuntman bei Radio Mixtape. Stammt nämlich aus einer meiner absoluten Lieblingsserien aus den 80ern, ein Colt für alle Fälle. Hab ich alle Folgen von gesehen als kleiner Junge, also ich fand ja den Vorspann immer ganz besonders lustig. Da siehst du erst richtig viele actionreiche Szenen und verdammt viele Explosionen. Und plötzlich sitzt da Stuntman Colt Sievers in seiner Badewanne. Dieser total männliche Kerl, Zigarre rauchend und spielt da mit einer Badeente. Ja, ein Bild für die Götter war das.
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0: Diesen Song der Beatles hat die britische BBC 1967 nur ein einziges Mal gespielt, weil sie Angst hatte, dass es darin um die Droge LSD gehen könnte. Lucy in the Sky with Diamonds.
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0: In Geldern im Kreis Kleve findet von heute an bis Sonntag ein ganz besonderes Event für alle Fans der Filmreihen Der Herr der Ringe und Der Hobbit statt. Dort steigen die Tolkien-Tage. Das ist die größte Veranstaltung zu den Werken des britischen Erfolgsautors in Europa. Euch erwarten da 4 Tage lang Musik, Filme, viele kostümierte Darstellerinnen und Darsteller, ein mittelalterlicher Markt und natürlich vieles mehr für die gesamte Familie. Tickets für die Tolkien-Tage in Geldern im Kreis Kleve bekommt ihr online auf ztix.de. Tower of Power, 58 Years of Funk and Soul, heißt es heute Abend ab 20 Uhr im Karlswerk Victoria in Köln. Die Band aus den USA hat schon Größen wie Otis Redding, Elton John, Santana und Aerosmith begleitet. Ihren unvergleichbaren Oakland Soul Sound könnt ihr heute Abend in Köln genießen. Tickets bekommt ihr noch an der Abendkasse.
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0: Danny Hoppe bringt euch jetzt bei Radio Mixtape wieder auf den neuesten Stand. Und direkt danach gibt's das stimmungsvolle Original von Tainted Love aus den 60ern von Gloria Jones. Außerdem bekommt ihr einen 80er, der uns immer wieder aufs Neue begeistert. Tears for Fears mit Everybody Wants to Rule the World.
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2: Mit Danny Hoppe, guten Morgen. Lange waren viele Autofahrer in Deutschland skeptisch, was den Umstieg auf ein E-Auto angeht. So langsam ändert sich das aber offenbar. Das zeigt das aktuelle E-Barometer des Versicherers Coburg. Demnach sind noch nie so viele Autofahrer von Benzinern oder Diesel auf ein reines Elektroauto umgestiegen wie zu Beginn des Jahres. Malte Albrecht aus dem News-Team, wie sehen die Zahlen genau aus?
3: Also laut dem E-Barometer lag die Umstiegsquote in den ersten drei Monaten bei 7,5%. Aber zum Quartalsende im März, also nach Beginn des Irankriegs und dem starken Anstieg der Benzinpreise, lag die Quote noch höher, da kam sie auf fast 9%. Nach einer YouGov-Umfrage dürfte auch der neue staatliche E-Auto-Zuschuss für Mittel- und Niedrigverdiener ein Grund dafür sein, warum die Zahlen steigen. Besonders auffällig ist, junge Autofahrer unter 40 steigen gerade fast doppelt so häufig um wie noch im Vorjahr.
2: Und welche Marken sind da am beliebtesten?
3: Bei den Privatkäufern dominieren ganz klar ausländische Marken. Die belegen laut dem Versicherer 9 der ersten 10 Plätze. Ganz vorne liegt die tschechische VW-Tochter Skoda, gefolgt vom US-Konzern Tesla, dessen Verkaufszahlen sich wieder erholt haben. Als einziger deutscher Hersteller schafft es Opel in die Top 10 der privaten Wechselwilligen. Schaut man aber auf die Gesamtzulassungen inklusive Firmenwagen, liegt VW in der Statistik immer noch ganz vorne.
2: Danke, Malte. Und jetzt weitere Meldungen im Überblick. Schon zum zweiten Mal in dieser Woche haben die USA Ziele im Iran angegriffen. Teheran hat reagiert und nach eigenen Angaben einen Vergeltungsschlag auf einen US-Stützpunkt durchgeführt. Auch Kuwait meldete Angriffe mit Drohnen und Raketen. Die Gewerkschaft Verdi warnt vor einer Sparorgie bei den Kliniken. Sie hat das Klinikpersonal in mehreren deutschen Städten heute zu Protestaktionen aufgerufen. Die Bundesregierung setze mit ihrem Sparpaket die Qualität der Krankenversorgung aufs Spiel, heißt es von Verdi. Der US-Konzern Meta führt bei Instagram, Facebook und WhatsApp kostenpflichtige Plus-Modelle ein. Sie sollen Nutzerinnen und Nutzern mehr Funktionen und Inhalte bieten. Genaue Preise nannte Meta nicht. In US-Medien ist aber von umgerechnet rund 3,40 Euro pro Monat für Facebook und Instagram die Rede. 2024 war weltweit gesehen bisher das heißeste Jahr seit Beginn der Aufzeichnungen. Der Rekordwert lag rund 1,55 Grad über dem vorindustriellen Niveau. Die Weltwetterorganisation geht aber davon aus, dass dieser Rekord schon bald fallen wird, möglicherweise schon im nächsten Jahr. So steht es in einem Bericht der WMO. Denn für Ende dieses Jahres wird ein El Niño vorhergesagt, ein Klimaphänomen, das alle paar Jahre vorkommt. Dabei erwärmt sich das Meer im Pazifik vor Südamerika und Folgen sind hohe Niederschläge, aber auch Dürren. Laut WMO liegt die Wahrscheinlichkeit, dass eines der Jahre 2026 bis 2030 einen neuen Hitzerekord aufstellt, bei 86%.
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2: Auch heute wird es wieder sommerlich. Wir bekommen viel Sonne und nur ein paar Schleierwolken. Dazu bleibt es trocken. Die Höchstwerte liegen bei 23 Grad in Olpe und 26 Grad in Neuss.
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2: Hier dauert's am längsten A3 Arnheim-Köln zwischen Dienstlaken Süd und Kreuz Kaiserberg 6 Kilometer, da kommen 44 Minuten drauf. A4 Aachen-Köln zwischen Langerwehe und Elsdorf 10 Kilometer, macht eine Stunde mehr. Und noch die A46 Heinsberg-Düsseldorf zwischen Dreieck Mönchengladbach-Wandlo und Kapellen 8 Kilometer, 41 Minuten extra.
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0: Er ist nicht nur ein Top-Produzent und Sänger, sondern auch ein richtig guter Buchautor. Roland von Tears for Fears. 2014 hat er einen Roman namens Sex, Drugs and Opera rausgebracht. Darin geht's um einen Popstar, der sich schon zurückgezogen hatte, aber dann an einer Castingshow teilnimmt, um als Opernstar sich selbst und seine Ehe zu retten. Der Roman war aber bei weitem nicht so erfolgreich wie dieser Song, den Roland gemeinsam mit Tears for Fears in den 80ern rausgebracht hat. 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

0: cooles Soul-Ding. Tainted Love bei Radio Mixtape. Hier bei uns im Sender hält sich gerade ja hartnäckig ein Gerücht um unseren Elvis Eifel. Angeblich soll er sich nämlich fast nur noch vegetarisch ernähren. Da muss ich doch jetzt mal nachhaken heute Morgen. Elvis, ist denn das wirklich wahr?
1: Ja doch, also ich ernähre mich immer öfter vegetarisch. Also wenn ich zum Beispiel was Vegetarisches haben will, bestelle ich mir eine Portion Pommes mit Ketchup. Also viel vegetarischer geht's ja nicht, ne? In Pflanzenöl, geröstete Kartoffelstreifen mit ausgequetschten Tomaten. Ist doch toll. Ansonsten mache ich mir schon mal einen kleinen Spaß mit Menschen, die sich nicht vegetarisch ernähren. Oder halt quasi den Fleischdealer geben.
0: Das schreit förmlich nach einem sehr, sehr brisanten Telefonstreich. Hört ihr gleich nach Queen, Take That und Mango Cherry.
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0: Ideal zum aktuellen Wetter hier in Nordrhein-Westfalen mit ganz viel Sonnenschein und warmen Temperaturen. Bis zu 28 Grad bekommen wir später noch. Mango Jerry aus den 70ern mit In the Summertime bei Radio Mixtape. Hättet ihr gedacht, dass Elvis Eifel Vegetarier ist? Also ich auch nicht. Er tut aber auch wirklich alles dafür, um das geheim zu halten.
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2: Guten Tag.
3: Ja, schönen guten Tag, Eifel von den anonymen Vegetariern. Bin ich da jetzt in der Metzgerei?
2: Ja.
3: Das ist gut. Ich habe ein kleines Problem. Und zwar brauche ich Fleisch.
2: Ja.
3: Könnten Sie mir was besorgen?
2: Besorgen kann ich. Ich habe das Fleisch hier.
3: Ja, ich bin ja erster Vorsitzender beim Verein der anonymen Vegetarier.
2: Also.
3: Es geht mir jetzt einfach darum, meine Schwiegereltern kommen am Wochenende und das sind richtige Fleischesser.
2: Ja.
3: Und ich muss einkaufen für die. Und ich kann ja halt nicht zu ihnen an der Fleischtheke kommen und einfach jetzt hier Fleisch einkaufen. Wenn mich da einer bei sieht, dann habe ich bei meinem Verein direkt, bin ich direkt unten durch.
2: Ah ja, schlechte Karten.
3: Ob wir uns irgendwie treffen könnten, dass Sie mir jetzt, was weiß ich, so ein Pfund Gulasch, halb und halb oder 2 Pfund?
2: Nee, kann ich nicht.
3: Ich sage Ihnen jetzt, was wir brauchen. Sie sagen mir, was das kostet und dann machen wir Geld gegen Fleischübergabe.
2: Nee, geht nicht.
3: Dass da gar keiner mich mit einer Metzgerei in Verbindung bringt.
2: Das geht nicht gut, Mann. Ich bin ganz alleine hier.
3: Das ist doch eine Minute. Ich hab's Geld abgezählt dabei. Oder dass es mir schicken.
2: Nee, das geht auch nicht.
3: Dass er so ein paar Rouladen, die sind doch flach. Die kann man vielleicht in so einen etwas größeren Briefumschlag.
2: Das geht nicht, lieber Mann.
3: Es ist doch für mich jetzt schwieriger als für Sie.
2: Nee, für mich ist das sehr schwierig.
3: Packen Sie 6 Rouladen ein, packen Sie so 2 Pfund Gulasch halb und halb ein und machen Sie ein bisschen Aufschnitt fürs Frühstück fertig. Das ist doch.
2: Und dann mache ich auch ein Schleifchen drum und ein Ei vom Konsum.
3: Ein was?
2: Ein Ei vom Konsum.
3: Das kenne ich nicht.
2: Ja, aber ich.
3: Treffen wir uns oder schicken Sie es mir?
2: Nee, ich treffe mich nicht mit Ihnen, ich schicke Sie noch nicht.
3: Also Frau Ulrich, da habe ich jetzt echt gedacht, dass ich da ein bisschen auf Verständnis bei Ihnen stoße.
2: Nee.
3: Es wurde mir auch so gesagt, dass Sie eine verständnisvolle Dame sind, die mir da aus der Bretagne mal raushilft.
2: Also, und wer hat Ihnen das gesagt?
3: Die Gudrun Schiefer hat mir das gesagt.
2: Also, dann sagen Sie der Gudrun Schiefer selbst nicht mehr alle.
3: Moment, das können Sie ihr selber sagen. Ich mache mal gerade die zweite Telefonleitung auf.
2: Ja, hallo. Gudrun, du blöde Suppe, du. Mensch.
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2: Und das hier ist jetzt ein klasse 80er aus unserem Nachbarland Belgien. Hier sind Soul Sister mit The Way to Your Heart. Euch einen guten Start in diesen Donnerstagmorgen.

0: großartige Disco-Hymne aus den 70ern bei Radio Mixtape von Gloria Gaynor, I Will Survive. Immer mehr von euch schalten täglich unseren Sender ein. Zum Beispiel auch Sven aus Bochum, er hat uns diese Sprachnachricht hier ins Studio geschickt.
1: Ich wollte nur Bescheid sagen, ich finde euren Sender super. Ja, ich werde jetzt zum Stammhörer, wollte euch nur sagen, ich mag euren Sender und höre ihn gerne.
0: Ja, dankeschön Sven für deine Treue. 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

0: tauchte Ende der 80er im Kult-Tanzstreifen Dirty Dancing auf. Dieser mitreißende Song von Bruce Channel, Hey Baby, bei Radio Mixtape. Und nicht nur die Produzenten dieses Films liebten diese Nummer, sondern auch der österreichische Musiker DJ Ötzi. Er hat die Nummer im Jahr 2000 nochmal rausgekramt und auch sehr, sehr erfolgreich gecovert.
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0: Danny Hopper hat jetzt für euch die wichtigsten Meldungen der Stunde hier bei Radio Mixtape. Und gleich nach 9 bekommt ihr wieder 1A-Musik für diesen sonnigen Donnerstag von Cat Stevens aus den 70ern. Father and Son. Und ich habe für euch einen exzellenten 80er dabei von Culture Club. Do you really want to hurt me?
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2: Mit Danny Hoppe. Guten Morgen. Egal ob Facebook, Instagram oder WhatsApp, fast jeder von uns nutzt die sozialen Medien des Meta-Konzerns täglich. Firmengründer Mark Zuckerberg will aber offenbar noch mehr Geld mit seinen Diensten verdienen. Malte Albrecht aus dem News-Team. Meta hat angekündigt, dass es weltweit neue Plus-Modelle geben soll. Die kosten was, sollen Nutzerinnen und Nutzern aber auch mehr Funktionen und Inhalte bieten.
3: Ja, und die fallen ganz unterschiedlich aus. Wer für Instagram oder Facebook Plus zahlt, soll mehr Möglichkeiten für die Gestaltung seines Profils bekommen. Außerdem werden verbesserte Analysen und Statistiken zu bestimmten Profilzugriffen bereitgestellt. Bei WhatsApp Plus geht es eher um Personalisierung, also zum Beispiel Premium-Sticker und individuelle Klingeltöne. Offizielle Preise gibt es noch nicht. In Medienberichten ist aber von umgerechnet etwa 3,40 Euro für Facebook und Instagram und 2,99 Euro für WhatsApp Plus die Rede.
2: Heißt, Meta will mit seinen Plus-Modellen nochmal zusätzlich Geld machen.
3: Korrekt. Meta setzt bisher vor allem auf Werbung. Man will sich jetzt aber offenbar breiter aufstellen und weniger abhängig von Werbeeinnahmen werden. In Europa gibt es ja schon seit gut 3 Jahren kostenpflichtige Versionen von Facebook und Instagram. Nutzer haben die Wahl zwischen einem kostenpflichtigen Angebot ohne Werbung und einer kostenlosen Variante mit Werbung. Langfristig sollen die neuen Angebote dann unter einer gemeinsamen Marke namens Meta One gebündelt werden.
2: Danke, Malte. Und jetzt weitere Meldungen im Überblick. Im Irankrieg spitzt sich die Lage wieder zu, trotz der geltenden Waffenruhe. Die USA haben in der Nacht erneut Ziele im Iran angegriffen. Der wiederum hat mit eigenen Angriffen reagiert, unter anderem auf einen US-Stützpunkt. Angaben zum Ort wurden nicht gemacht. Allerdings meldete auch Kuwait Drohnen- und Raketenangriffe. Die Außenminister der EU wollen heute in Zypern über die Lage in der Ukraine und mögliche Gespräche mit Russland beraten. Einen Russland-Gesandten wird Brüssel aber erstmal nicht ernennen, das hat die Außenbeauftragte Kallas gesagt. Kreml-Chef Putin hatte Altkanzler Schröder ins Spiel gebracht, das lehnt die EU aber ab. Noch nie sind so viele Autofahrer vom Verbrenner auf einen Stromer umgestiegen wie im ersten Quartal des laufenden Jahres. Das zeigt das neue E-Barometer des Versicherers Hukoburg. Demnach lag die Umstiegquote bei 7,5%. Als Gründe gelten der Iran-Krieg und die neue Förderprämie. Seit dem Morgen gibt es bei uns in NRW eine Razzia im Rockermilieu. Es geht um Drogen und Waffen. Spezialeinsatzkommandos haben deshalb jeweils 4 Gebäude in Gelsenkirchen und Gladbeck durchsucht, außerdem noch ein weiteres im niedersächsischen Steinfeld. Das hat die Polizei vorhin bestätigt. Demnach wird gegen 8 Männer aus der Rockerszene ermittelt. Festnahmen gab es bisher aber nicht. Der Einsatz dauere noch an, heißt es.
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2: Auch heute wird es wieder sommerlich. Wir bekommen viel Sonne und nur ein paar Schleierwolken. Dazu bleibt es trocken. Die Höchstwerte liegen bei 23 Grad in Olpe und 26 Grad in Neuss.
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2: Hier dauert es am längsten A4 Aachen-Köln zwischen Langerwehe und Elsdorf 9 Kilometer. Da kommt 1 Stunde drauf. Nochmal A4 jetzt Köln-Aachen zwischen Frechen-Nord und Kreuzkerpen 6 Kilometer plus 35 Minuten. Und noch die A46 Heinsberg-Düsseldorf zwischen Dreieck München-Gladbach-Wandlow und Kapellen 9 Kilometer. Das dauert 42 Minuten länger.
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0: Schön, dass ihr auch heute Morgen wieder mit dabei seid. Am 18. Juli geben sie ihr einziges Konzert in diesem Jahr hier in Deutschland, Culture Club. Allerdings müsst ihr da schon so ein bisschen fahren, um die Band live zu erleben. Boy George und Co. treten nämlich in Hamburg auf bei Die 80er Live. Hier in NRW, da hört ihr die Truppe dagegen schon jetzt. Und zwar mit ihrem Meisterwerk Do You Really Want to Hurt Me?
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formidabler Kerl. Cat Stevens bei Radio Mixtape mit Father and Son. Während seiner Karriere hat Cat Stevens ja Millionen mit seiner Musik verdient und anstatt das ganze Geld für sich selbst zu behalten, spendet er immer wieder Millionenbeträge, unter anderem an Hungernde in Äthiopien und auch für verschiedene humanitäre Zwecke. Finden wir von Radio Mixtape richtig, richtig super. Dafür an dieser Stelle von uns ein dickes, fettes Dankeschön.

0: war erfolgreicher als das Original aus den 60ern von Tommy James and the Shondells. Tiffany mit ihrer Version von I Think We Were Alone Now. Während das Original nur in den USA ein Hit wurde, war das Cover von Tiffany ein Nummer 1 Hit in den USA, Großbritannien, Kanada, Irland und auch Südafrika. 2019 hat Tiffany diesen Song dann nochmal in einer sehr rockigen Fassung rausgebracht und war damals auch auf großer Mixtape-Tour. Hat jetzt allerdings nichts mit unserem Radiosender zu tun, uns gab es ja damals noch gar nicht. Und damals hat sie die New Kids on the Block, Salt and Pepper und weitere Bands im Gepäck gehabt.
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1: Und den Donnerstagmorgen versüßen wir euch jetzt mit einer wunderschönen Rhythm and Blues Nummer von The Drifters aus den 60ern, Under the Boardwalk.

0: großartige Soundtrack aus dem Erfolgsstreifen Grease von 1978. Olivia Newton-John und John Travolta, You're the One That I Want bei Radio Mixtape, war nicht nur bei uns in Deutschland ein Nummer 1-Hit, sondern auch in den USA und Großbritannien. Bei den Briten hielt sich die Nummer damals 9 Wochen auf dem Spitzenplatz und gilt bis heute als der 6. erfolgreichste Song aller Zeiten im Vereinigten Königreich.
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0: Das ist der Donnerstagvormittag mit Oliver Behrendt hier bei Radio Mixtape. In den 80ern und 90ern hat er zahlreiche Songs für andere Kolleginnen und Kollegen geschrieben. Hubert K., so war er als Autor unter anderem an dieser Nummer hier beteiligt. Sandra mit Maria Magdalena. Außerdem hat Hubert noch Lieder für die Münchner Freiheit und Peter Schilling geschrieben. Seinen größten Erfolg hatte er Anfang der 80er, aber mit seiner Band Hubert K. und dem NDW-Hit, den auch heute noch viele auswendig können und ganz laut mitsingen. Sternenhimmel.
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0: Jetzt geht's rüber in die Nachrichtenredaktion zu Danny Hoppe und danach gibt's hier bei Radio Mixtape einen richtig klasse Song aus Großbritannien. Kommt von Barbara Dixon, January, February aus den 80ern und Let the Music Play von US-Musiker Barry White habe ich auch mit dabei aus den 70ern.
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2: Mit Danny Hoppe, guten Morgen. Das kostenlose Hautkrebs-Screening steht vor dem Aus, denn die Bundesregierung will hier bei der anstehenden Gesundheitsreform Geld einsparen. Die Deutsche Krebshilfe und andere Experten warnen vor der Streichung und sie dürften sich durch die neuen Zahlen des Statistischen Bundesamts bestätigt fühlen. Denn demnach hat sich die Zahl der Hautkrebsbehandlungen im Krankenhaus in den vergangenen 20 Jahren fast verdoppelt. Malte Albrecht aus dem News-Team, du hast die konkreten Zahlen für uns.
3: Ja, zuletzt mussten rund 120.000 Menschen wegen Hautkrebs stationär behandelt werden. Das waren knapp 95% mehr als noch im Jahr 2004. Besonders drastisch haben die Fälle von hellem Hautkrebs zugenommen, der in Verdacht steht, durch Sonnenlicht mit ausgelöst zu werden. Der schwarze Hautkrebs kommt noch immer vergleichsweise selten vor, gilt aber als aggressiver, weil er Metastasen bilden kann. Männer sind von Hautkrebs etwas häufiger betroffen als Frauen und auch die Zahl der Todesfälle ist gestiegen. Im Jahr 2024 starben rund 4.600 Menschen an Hautkrebs. Mehr als die Hälfte von ihnen war 80 Jahre oder älter.
2: Ja, seit 2008 können Versicherte ab 35 Jahren ja alle zwei Jahre zum Hautkrebs-Screening gehen, aber genau das steht jetzt auf dem Prüfstand.
3: Richtig, die Krankenkassen müssen sparen und deshalb sollen bei der Gesundheitsreform einzelne Kassenleistungen wegfallen, eben auch das Hautkrebs-Screening. Eine Expertenkommission argumentiert nämlich, es sei nicht belegt, dass das Screening Krankheits- und Todesfälle reduziere. Kritik kommt unter anderem von der Organisation CAMPACT. Wer bei der Vorsorge kürze, riskiere, dass Hautkrebs viel zu spät entdeckt werde, heißt es. Und ähnlich sieht das auch die Deutsche Dermatologische Gesellschaft. Früh erkannt lasse sich Hautkrebs besser behandeln und eine Kostenexplosion verhindern.
2: Danke, Malte. Und jetzt weitere Meldungen im Überblick. Schon zum zweiten Mal in dieser Woche haben die USA Ziele im Iran angegriffen. Teheran hat reagiert und nach eigenen Angaben einen Vergeltungsschlag auf einen US-Stützpunkt durchgeführt. Auf welchen genau, sagte der Iran nicht. Allerdings meldete auch Kuwait am Morgen Angriffe mit Drohnen und Raketen. In Gelsenkirchen, Gladbeck und im niedersächsischen Steinfeld hat es am Morgen Razzien im Rockermilieu gegeben. Spezialeinsatzkommandos haben insgesamt 9 Gebäude durchsucht. Das hat die Polizei bestätigt. Demnach geht es bei den Durchsuchungen um Waffen und Drogen. Ermittelt wird gegen 8 Männer. In NRW hat es wieder 2 tödliche Badeunfälle gegeben. In Herne ertrank am Abend ein 20-Jähriger. Er wollte sich laut Polizei nach einer Joggingrunde im Rhein-Herne-Kanal abkühlen, rief kurz darauf um Hilfe und konnte nur noch tot geborgen werden. Und auch im Feldmarksee in Sassenberg starb ein 27-Jähriger bei einem Badeunfall. Die Deutschen tun sich weiter schwer mit dem Umstieg aufs E-Auto, aber so langsam wird die Skepsis offenbar weniger. Das zeigt das neue E-Barometer des Versicherers Hukoburg. Denn da gab es jetzt im ersten Quartal einen Rekord beim Umstieg aufs E-Auto. 7,5% der Autokäufer seien in dieser Zeit vom Verbrenner auf einen Stromer umgestiegen, heißt es. Einen Anstieg beobachtete der Versicherer vor allem nach Ausbruch des Iran-Kriegs. Laut einer neuen YouGov-Umfrage sagt außerdem fast jeder Fünfte, dass er sich wegen der neuen staatlichen Förderung wahrscheinlich früher als geplant ein E-Auto anschaffen wolle.
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2: Auch heute bleibt es sommerlich. Wir bekommen viel Sonne und nur ab und zu mal ein paar Schleierwolken. Dazu bleibt es trocken. Die Höchstwerte liegen bei 25 Grad in Aachen und 26 Grad in Gelsenkirchen.
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2: Hier dauert es am längsten A4 Aachen-Köln zwischen Düren und Elsdorf 7 Kilometer. Da kommt eine Stunde drauf. A40 Dortmund-Duisburg zwischen Dreieck Bochum-West und Dreieck Essen-Ost 9 Kilometer macht 40 Minuten mehr. Und auch die A46 Heinsberg-Düsseldorf zwischen Kreuzholz und Kapellen 7 Kilometer. Das dauert 29 Minuten länger.
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0: Seine tiefe, samtige Stimme und seine Gefühl von Love-Songs haben ihn zu einem unvergleichlichen Weltstar gemacht. Barry White bekommt ihr jetzt mit seiner genialen Single Let the Music Play aus den 70ern. Und damit starten wir jetzt in den Donnerstagvormittag.
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0: tolle Frau. Hat schon in zahlreichen Musicals gesungen und auch mitgespielt. Die großartige Barbara Dixon bei Radio Mixtape mit ihrem 80er Solo-Hit January, February. Sie ist sogar im Guinness-Buch der Rekorde vertreten. Mitte der 80er sang sie nämlich gemeinsam mit Elaine Page die Nummer I Know Him So Well aus dem Musical Chess. Dieser Song ist seitdem der bisher meistverkaufte eines weiblichen Duetts in Großbritannien.
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0: die Band, die neben Boney M. in den 70ern von Frank Farian produziert wurde. Eruption bei Radio Mixtape mit One-Way Ticket. In den 80ern hatte sie ja zahlreiche Hits. 1985 hat sie sogar die meistverkaufte Single des Jahres veröffentlicht hier in Deutschland mit The Power of Love. Jennifer Rush. In den letzten Jahren, da ist es ja sehr ruhig um die Frau gewesen, die eine Zeit lang in Frankfurt am Main gewohnt hat. Morgen ab 22 Uhr können wir sie mal wieder nach langer Zeit im Fernsehen sehen. Dann ist sie nämlich in der Talkshow Riverboat beim MDR zu sehen und erzählt da so ein bisschen, was sie heutzutage so treibt. Wir hören sie jetzt mit ihrem größten Hit, der sogar von Celine Dion mal gecovert wurde. The Power of Love.
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1: Freut euch jetzt auf eine schicke Nummer aus den 70ern, die Bruce Springsteen damals mit Patti Smith geschrieben hat. Because the Night.

0: Mit diesem Song hatte sie 1980 ihren weltweiten Durchbruch und in den USA sogar Nummer 1 Hit. Völlig verdient. Sheena Easton mit 9 to 5.
1: 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Katrins Garten. Gärtnern ohne viel Geschiss.
0: Das momentane Wetter ist ja wirklich perfekt für alle Gartenfreundinnen und Freunde. Ideal zum Pflanzen, Rasenmähen und so weiter und so fort. Bei unserer Gartenexpertin Katrin Iskamm läuft der Mäher übrigens gerade auf Hochtouren. Das hat sie uns letzte Woche hier bei Radio Mixtape erzählt.
2: Ich liebe es, Rasen zu mähen. Zweimal die Woche wird der Rasen per Hand mit einem Akkurasenmäher auf 4 cm runterrasiert. Je öfter ihr mäht, je dichter wird die Grasnarbe.
0: Ja, jetzt wissen wir also Bescheid. Der Rasen muss öfter zum Friseur als wir Menschen. Morgen gibt's dann einen neuen Tipp von unserer Katrin. Es lohnt sich also auch morgen wieder Radio Mixtape einzuschalten.

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0: begeistert uns immer wieder. Diese exzellente Rockballade aus den 80ern gehört bei Radio Mixtape Mr. Mister mit Kyrie. Von Ostwestfalen bis zum Niederrhein, vom Münsterland bis ins Sauerland. Überall hört ihr unseren Sender und es werden täglich mehr, die ihr Radio auf Mixtape einstellen. Zum Beispiel Georg aus Pulheim.
1: Wenn ich zur Arbeit fahre morgens oder auch nachmittags zurück, dann höre ich Radio Mixtape. Ist halt ein super Mix und viele Lieder aus meiner Jugend. Ist klasse.
0: Ja, finde ich auch. Als Kind und Jugendlicher habe ich ja ganz, ganz viel Musik von ABBA gehört. Und diese Band darf natürlich auf gar keinen Fall fehlen im Soundtrack deines Lebens. Und wenn ihr mal wieder einen ganz besonderen und bestimmten Song hören möchtet, der bei euch tolle Erinnerungen auslöst, dann schickt uns gerne eine WhatsApp-Nachricht direkt hier ins Studio an die 0800 65 75 85 0 oder ruft kostenlos bei uns unter der gleichen Nummer an.

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23: Was uns hier in NRW heute Vormittag bewegt, hört ihr jetzt von Danny Hoppe bei Radio Mixtape. Und gleich nach 11 gibt's dann 2 Spitzensongs aus den 60ern und 70ern für euch. Von den Beatles, Strawberry Fields Forever und Glen Campbell mit Rhinestone Cowboy.
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23: Mit Danny Hoppe. Guten Tag. Die geplante Gesundheitsreform der Bundesregierung sorgt weiter für viel Kritik. Die Gewerkschaft Verdi protestiert deshalb heute gegen die geplanten Einsparungen im Gesundheitswesen und spricht von einer Sparorgie. In mehreren Kliniken soll es heute Proteste, Kundgebungen und andere Aktionen geben. Verdi hatte im Vorfeld nur ein paar Orte genannt, darunter Düsseldorf, Minden, Viersen, Remscheid und Mönchengladbach. Marc Weiß hat die Infos dazu.
24: Verdi will die Kliniken nicht lahmlegen, trotzdem sollen die Proteste sichtbar sein für Mitarbeiter, Patienten, Besucher und letztlich auch für die Politik, denn gegen deren Pläne richtet sich der Protest. Hintergrund ist das geplante Spargesetz der Bundesregierung zur gesetzlichen Krankenversicherung. Nach dem Gesetzentwurf sollen Tariferhöhungen in Krankenhäusern nicht mehr vollständig refinanziert werden, außerdem drohen Kürzungen bei der Finanzierung zusätzlicher Pflegekräfte. Nach Angaben von Verdi sollen die Krankenhausbudgets allein im Jahr 2027 bundesweit um über 5 Milliarden Euro sinken. Die Gewerkschaft sieht die Patientenversorgung in den Krankenhäusern in Gefahr und hält den Druck auf die Beschäftigten für viel zu hoch. Viele Kliniken arbeiteten schon jetzt am Limit. Weitere Einschnitte würden Personalabbau und wirtschaftlichen Druck verschärfen, heißt es. Die Beschäftigten hätten in den vergangenen Jahren hart für bessere Arbeitsbedingungen gekämpft. Es wäre jetzt ein fatales Signal, wenn diese Fortschritte zurückgedreht würden, heißt es von Verdi NRW.
23: Und jetzt weitere Meldungen im Überblick. Der Iran hat die nächtlichen US-Angriffe scharf verurteilt. Das Außenministerium warf den USA vor, wiederholt gegen die Waffenruhe verstoßen zu haben. Der Iran hat mit eigenen Angriffen auf einen US-Stützpunkt reagiert. Angaben zum Ort wurden aber nicht gemacht. Allerdings meldete auch Kuwait Drohnen- und Raketenangriffe. In deutschen Krankenhäusern sind zuletzt fast doppelt so viele Menschen mit Hautkrebs behandelt worden wie noch vor 20 Jahren. Das zeigen neue Zahlen des Statistischen Bundesamts. 2024 waren es demnach 120.000 Patienten, die stationär mit Hautkrebs behandelt wurden. Das sind 95% mehr als 2004. Der tote Buckelwal Timmy bleibt jetzt doch auf der Insel Anholt. Er soll am Wochenende an Land gezogen und dann in der nächsten Woche direkt am Strand obduziert werden. Das hat die dänische Umweltbehörde mitgeteilt. Der Bereich um den Wal werde dann abgesperrt, heißt es. Am Samstag ist in Werne eine Großdemo gegen den Bau neuer Gaskraftwerke geplant. Aufgerufen haben dazu Greenpeace, Fridays for Future, der BUND und Campact. Sie rechnen mit mehreren tausend Demonstranten. Unklar ist aber noch, wo die Demo startet. Das soll jetzt das Verwaltungsgericht Gelsenkirchen klären. Denn die Klimaschützer wollten eigentlich in Sicht und Hörweite eines mit Erdgas betriebenen Kraftwerks starten. Es befindet sich in Werne an der Stadtgrenze zu Hamm, wo die Klimaaktivisten ein Camp errichtet haben. Die Polizei hat allerdings einen alternativen Startpunkt der Demo zur Auflage gemacht. Man müsse Objekte der kritischen Infrastruktur schützen, hieß es zur Begründung. Dagegen klagt das Demobündnis jetzt. Wann das Gericht darüber entscheidet, ist noch unklar.
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23: Auch heute bleibt es sommerlich. Wir bekommen viel Sonne und nur ab und zu mal ein paar Schleierwolken. Dazu bleibt es trocken. Die Höchstwerte liegen bei 25 Grad in Aachen und 26 Grad in Gelsenkirchen.
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23: Hier dauert es am längsten A2 Dortmund-Oberhausen zwischen Bottrop und Kreuz-Oberhausen. 6 Kilometer macht 28 Minuten mehr. A4 Aachen-Köln zwischen Düren und Elsdorf 7 Kilometer plus 51 Minuten. Und noch die A40 Dortmund-Duisburg zwischen Bochum-Wattenscheid und Essen-Huttrop 7 Kilometer, das dauert 23 Minuten länger.
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3: Mitte der 60er ist er mal für kurze Zeit als Bassist bei den Live-Auftritten der Beach Boys eingesprungen und hat den kranken Sänger Brian Wilson auf Tour ersetzt, Glen Campbell. 1975 hat der US-Musiker ein echtes Country-Meisterwerk veröffentlicht. Ist wirklich so genial, die Nummer. Hören wir jetzt am Donnerstagvormittag, Rhinestone Cowboy.

0: hat Beatles-Mitglied John Lennon dem ehemaligen Waisenhaus Strawberry Fields in Liverpool gewidmet. Strawberry Fields Forever bei Radio Mixtape. Auf dem Grundstück hat John als kleines Kind nämlich öfter mal gespielt. Gestern Abend haben Alec und Sascha von The Boss Hoss hier ja wieder eine 1A Rodeo Radio Show bei uns abgeliefert und uns richtig geniale Musik gespielt. Wenn ihr es verpasst haben solltet, gar kein Problem, denn jetzt kommt die Zusammenfassung.
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0: Ihr hört Radio Mixtape mit Oliver Behrendt am Donnerstagvormittag. Dass Prince ein absolutes Musikgenie gewesen ist, das wissen wir alle. Zahlreiche Hits verdanken wir ihm, unter anderem auch die eben gehörte Nummer Nothing Compares to You. 1985 hat er das Lied geschrieben und mit der von ihm gegründeten Band The Family aufgenommen. Aber überhaupt gar keine Beachtung dieser Song. Erst als die irische Sängerin Sinéad O'Connor 1990 ihre Version dieses Songs veröffentlichte, wurde das Ding ein Riesenhit. Platz 1 in den USA, Großbritannien und Deutschland. So viel Gefühl und Melancholie in einem Song. Wirklich überragend.
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1: In den 80ern war Musik aus Frankreich ja total angesagt bei uns hier in Deutschland. Zum Beispiel von Desireless, France Gall oder auch von ihr, Rose Laurent. Hören wir jetzt mit ihrer Klasse Nummer Africa. Schönen Vormittag wünsche ich euch.

0: Hier ist der Soundtrack deines Lebens zu Hause bei Radio Mixtape. Und egal, ob ihr uns gerade unterwegs im Auto, zu Hause oder auch bei der Arbeit hört und euch einen Lieblingssong wünschen möchtet, ruft uns einfach an oder schickt uns eine WhatsApp-Sprachnachricht an die 0800 65 75 85 0. So hat's auch Jörg aus Arnsberg im wunderschönen Sauerland getan.
1: Hallo Radio Mixtape. Seit ich euch empfangen habe im Auto, habe ich mir jetzt endlich auch mal ein Radio für die Küche besorgt. Das läuft den ganzen Tag. Mein Musikwunsch wäre Kate Bush, Running Up the Hill. Ich hoffe, ihr macht so weiter.
0: Ja, auf jeden Fall. Machen wir doch glatt, Jörg. Dankeschön für deine Nachricht. Jörg hört also jetzt dank seines neuen DAB Plus Radios immer und überall Radio Mixtape. Dafür gibt's als Dankeschön deinen Lieblingshit von Kate Bush aus den 80ern. Und wenn auch ihr noch einen Wunsch habt, gebt einfach Bescheid an unserer kostenlosen Radio Mixtape Hotline 0800 65 75 85 0.
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0: Young Rascals mit Groovin bei Radio Mixtape. Ganz besonders schön finde ich ja immer die Mundharmonika, die da im Hintergrund die ganze Zeit zu hören ist. Kollegin Lisse Ischak ist schon bei mir und das heute Mittag mit einem strahlenden Lächeln, denn du hast vor ein paar Tagen eine wahre Musiklegende getroffen, Mick Jagger von den Rolling Stones.
1: Ja, es war wirklich so. Ich war in London und ich habe ihn getroffen. Wir waren 6 Menschen von deutschen Radiosendern und ich war eine davon. Und dann war es so, dass wir original, das war recht knapp bemessen, 20 Minuten hatten, ein sogenanntes Roundtable-Interview. Das heißt, wir saßen tatsächlich um einen runden Tisch zusammen mit Mick Jagger und kurz bevor der in den Raum gekommen ist, habe ich auch ordentlich Puls bekommen.
0: Ja, kann ich mir vorstellen. Wann kommt man einem Weltstar wie Mick Jagger auch mal so nah, ne? Erzähl mal, Lissi, wie war denn der Rolling Stones Frontmann so?
1: Er war vor allen Dingen total zugewandt und offen und freundlich und hat viel gelacht und hatte Bock. Also es war nicht so, dass er irgendwie Starallüren hatte oder so. Das war wirklich ein sehr schöner Moment.
0: Ja, sehr, sehr cool. Also ich beneide dich. Ich habe Mick Jagger noch nie von nahem erlebt. Den neuen Song der Rolling Stones und ein bisschen was vom Interview mit Mick Jagger hört ihr dann gleich nach 12 bei Lisse Ischak, nur hier bei Radio Mixtape. Ich bin Oliver Behrens, morgen früh ab 6 wieder für euch da und habe für euch jetzt noch Musik aus den 90ern von John Osborne. One of Us.

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2: Mit Lissi Ischer geht's gleich durch den Mittag und Nachmittag hier bei Radio Mixtape. Nach 12 spielt sie euch eine der Partyhymnen der 70er, YMCA von Village People. Und sie hat die inoffizielle Nationalhymne von Australien mit dabei, Down Under von Man at Work aus den 80ern.
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15: Mit Danny Hoppe, guten Tag. Lange waren viele Autofahrer in Deutschland skeptisch, was den Umstieg auf ein E-Auto angeht. So langsam ändert sich das aber offenbar. Das zeigt das aktuelle E-Barometer des Versicherers Hukoburg. Demnach sind noch nie so viele Autofahrer von Benziner oder Diesel auf ein reines Elektroauto umgestiegen wie zu Beginn des Jahres. Walter Albrecht aus dem News-Team, wie sehen die Zahlen genau aus?
19: Also laut dem E-Barometer lag die Umstiegsquote in den ersten drei Monaten bei 7,5%. Aber zum Quartalsende im März, also nach Beginn des Irankriegs und dem starken Anstieg der Benzinpreise, lag die Quote noch höher, da kam sie auf fast 9%. Nach einer YouGov-Umfrage dürfte auch der neue staatliche E-Auto-Zuschuss für Mittel- und Niedrigverdiener ein Grund dafür sein, warum die Zahlen steigen. Die Anträge können zwar erst seit kurzem gestellt werden, aber rückwirkend bis Anfang Januar. Besonders auffällig ist, junge Autofahrer unter 40 steigen gerade fast doppelt so häufig um wie noch im Vorjahr.
15: Und welche Marken sind da am beliebtesten?
19: Bei den Privatkäufern dominieren ganz klar ausländische Marken. Die belegen laut dem Versicherer 9 der ersten 10 Plätze. Ganz vorne liegt die tschechische VW-Tochter Skoda, gefolgt vom US-Konzern Tesla, dessen Verkaufszahlen sich wieder erholt haben. Als einziger deutscher Hersteller schafft es Opel in die Top 10 der privaten Wechselwilligen. Schaut man aber auf die Gesamtzulassungen inklusive Firmenwagen, liegt VW in der Statistik immer noch ganz vorne.
15: Danke, Malte. Und jetzt weitere Meldungen im Überblick. Die Außenminister der EU wollen heute in Zypern über die Lage in der Ukraine und mögliche Gespräche mit Russland beraten. Einen Russland-Gesandten wird Brüssel aber erstmal nicht ernennen, das hat die Außenbeauftragte Kallas gesagt. Kreml-Chef Putin hatte Altkanzler Schröder ins Spiel gebracht, das lehnt die EU aber ab. Der Tankrabatt der Bundesregierung wird wohl nicht verlängert. Bundesverkehrsminister Schnieder hat diese Hoffnung vieler Autofahrer im Handelsblatt zumindest gedämpft. Der Staat komme irgendwann an die Grenzen seiner Möglichkeiten, sagte er. Der US-Konzern Meta führt bei Instagram, Facebook und WhatsApp kostenpflichtige Plus-Modelle ein. Sie sollen Nutzerinnen und Nutzern mehr Funktionen und Inhalte bieten. Genaue Preise nannte Meta nicht. In US-Medien ist aber von umgerechnet rund 3,40 Euro pro Monat für Facebook und Instagram die Rede. Während sich die meisten bei uns gerade wohl über das schöne Wetter freuen, ächzen Teile Frankreichs unter einer ersten heftigen Hitzewelle. Die zweithöchste Hitzewarnstufe des Landes wurde jetzt auch auf den Großraum Paris ausgeweitet. Dort werden heute bis zu 35 Grad erwartet. Im Süden Frankreichs könnte das Thermometer sogar die 39-Grad-Marke knacken. Die Temperaturen liegen in Frankreich momentan zwischen 10 und 15 Grad über denen, die für die Jahreszeit eigentlich üblich sind. Wegen dieser Rekordwerte hat die Regierung für den Nachmittag eine Krisensitzung einberufen. Sie steht in der Kritik, sie habe die Bevölkerung nicht auf die immer häufigeren und schlimmeren Hitzeperioden vorbereitet, heißt es. Das gelte auch für die Schulen. In vielen gäbe es weder Klimaanlagen, Vorhänge vor den Fenstern oder schattige Schulhöfe, sagt zum Beispiel die Opposition.
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15: Auch der Nachmittag wird sommerlich. Wir bekommen viel Sonne und nur ein paar Schleierwolken. Dazu bleibt es trocken. Die Höchstwerte liegen bei 24 Grad in Rheine und 25 Grad in Kamp-Lintfort.
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15: Hier dauert's am längsten A2 Dortmund-Oberhausen zwischen Dreieck-Bottrop und Kreuz-Oberhausen 6 Kilometer, da kommen 23 Minuten drauf. A4 Aachen-Köln zwischen Düren und Elsdorf 6 Kilometer macht 46 Minuten mehr. Und nochmal die A4 jetzt Köln-Olpe zwischen Bergisch-Gladbach-Refrath und Benzberg 4 Kilometer, das dauert 24 Minuten länger.
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26: Und los geht's hier mit dem Song, der das Vegemite-Sandwich berühmt gemacht hat, weltberühmt sogar. Vegemite ist die braune, nach Maggi schmeckende australische Creme für aufs Brot. Meiner Meinung nach ekelhaft, dafür ist der Song aber gut. Man at Work, Down Under.

0: Wir feiern uns durch den Donnerstag hier bei Radio Mixtape. Und es ist wirklich passiert. Ich habe die Stones-Legende Mick Jagger getroffen. So ganz in echt in einem Hotel in London. Und ich durfte ihm Fragen zum neuen Album Foreign Tongues stellen, das im Juli rauskommt. Die neue Single In the Stars, die spiele ich euch gleich hier. Da hört man natürlich direkt, dass das die Stones sind. Deswegen haben sie die auch ausgewählt, hat er mir erzählt. Und ich habe Mick Jagger gefragt, wie der Song denn eigentlich entstanden ist.
1: I think we all got together and we listened to the demo, some of us. I played the song to Steve. And he got the groove, and then we always just learn it pretty easy. I mean, it's a pretty simple song. It's only two parts. And, yeah, Ronnie seemed to revel in doing the solo. I played the song to everyone, and they learned it.
0: Ja, Mick Jagger hat es eigentlich erfunden sozusagen. Er hat es dann dem Schlagzeuger Steve Jordan vorgespielt und auch noch allen anderen Bandmitgliedern. Die fanden es gut und zack, das war's auch schon. So klingt das Ergebnis. The Rolling Stones In the Stars hier bei uns.
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0: weiß nicht genau warum, aber dieser Song gefiel Bruce Springsteen erstmal gar nicht. Dancing in the Dark hier bei Radio Mixtape. Der Titel soll nur entstanden sein, weil noch einer für das Album Born in the USA gebraucht wurde. Trotzdem natürlich ein Riesenhit geworden und Bruce hat sich letztendlich dann auch noch damit angefreundet.
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1: Und jetzt mit einem Song aus den späten 70ern von Alan O'Day.

0: Ihr seid bei Radio Mixtape am Donnerstag und ich habe in meinem Leben eine einzige Kreuzfahrt gemacht. Ich weiß aber gar nicht, ob das so eine richtige Kreuzfahrt war. Wenn, dann nur eine Kurzkreuzfahrt von Kiel nach Oslo, glaube ich. Und mir war durchgängig, wirklich durchgängig übel. Und dann habe ich mir geschworen, ich mache einfach nie wieder eine Kreuzfahrt. Und dabei ist es bisher auch geblieben. Wie ist das bei euch? Team Kreuzfahrt, ja oder nein?
1: Bis jetzt habe ich nur Positives davon gehört. Diese Atmosphäre finde ich irgendwie interessant, dass man diese Wassertage auch natürlich hat. Und auch der Fakt, dass man oft halt so verschiedene Orte gleichzeitig irgendwie bereisen kann. Das finde ich interessant. Das spricht mich auf jeden Fall persönlich an.
2: Ich bin absolut Strandlieger. Also mit Kreuzfahrt habe ich nichts mit am Hut.
3: Habe ich noch nie gemacht, muss ich sagen. Aber würde mich auf jeden Fall mal interessieren. Wird bestimmt ganz schön sein. Würde mit meinem Partner mal gerne so eine Kreuzfahrt machen. Vielleicht immer am Mittelmeer irgendwo schön so ein paar Tage mal erholen.
4: Ja, nein. Weil es mir zu eng ist. Ich brauche die Freiheit und ich mag Schiffe einfach nicht so.
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0: Niemand singt so wie Tony Hadley von Spandau Ballet. Habe ich mal live erleben dürfen vor ein paar Jahren. Da ist er solo aufgetreten. Absoluter Wahnsinn, noch immer mit mittlerweile 65 Jahren.
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4: Ihr seid bei Radio Mixtape an diesem sonnigen Donnerstag und gleich spiele ich euch genau den richtigen Song zum Wetter, nämlich Conga von Gloria Estefan. Versuche ich seit 20 Jahren mitzusingen, klappt nicht, weil viel zu schnell. Hört ihr direkt nach dem Neuesten.
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25: Mit Christian Böder, guten Tag. Die Löhne in Deutschland sind zu Jahresbeginn schneller gewachsen als die Preise. Im Schnitt haben sie um mehr als 4% zugelegt, während die Preise nur um gut 2% gestiegen sind. Einzelheiten und Reaktionen auf die Entwicklung hat Thorsten Adolfs aus dem News-Team.
26: Das Statistische Bundesamt meldet, dass vor allem Leute mit geringem Einkommen davon profitieren. Mit zur positiven Entwicklung trage die Erhöhung des Mindestlohns bei, der seit Januar bei 13,90 Euro pro Stunde liegt. Deutlich mehr Geld in der Tasche haben nach Angaben der Statistiker vor allem diejenigen, die in Bereichen wie dem Bergbau, bei Versicherungen oder bei der Energieversorgung arbeiten. Außerdem bekommen viele Azubis zurzeit mehr Geld als früher. Damit bleibt unter dem Strich mehr Kaufkraft, was wichtig ist, damit wir konsumieren können und die Wirtschaft in Schwung bleibt. Auch wenn das aktuelle Plus erfreulich klingt, warnt das Wirtschafts- und Sozialwissenschaftliche Institut der Hans-Böckler-Stiftung vor einer möglichen Wende. Die Sorge ist groß, dass die Inflation bald wieder anziehen könnte und das Lohnwachstum dann komplett aufgefressen wird. Sollte es so kommen, könnte die Wirtschaft in diesem Jahr auf der Stelle treten, sagen die Experten. Das wäre bitter, denn schon die erste Hälfte der 2020er Jahre hat den Beschäftigten bis jetzt unter dem Strich stagnierende Reallöhne beschert.
25: Und hier haben wir weitere Nachrichten in der Zusammenfassung. Immer mehr Menschen in Deutschland sind empfänglich für einen Umstieg aufs E-Auto. Das liegt auch an den neuen staatlichen Förderungen. Laut dem E-Barometer der Versicherung Hug Coburg waren im ersten Quartal so viele deutsche Haushalte von einem Verbrenner auf ein Elektroauto gewechselt wie nie zuvor. Vor allem im März gab es eine sprunghafte Zunahme. Da hatte der Iran-Krieg die Spritpreise explodieren lassen. Schweden und die Ukraine wollen ein Abkommen zur Luftverteidigung bekannt geben. Die Ankündigung ist für diese Minuten geplant. Nach schwedischen Zeitungsberichten will Schweden der Ukraine mehrere ältere Modelle von Kampfflugzeugen aus eigener Produktion überlassen und mit Kiew über den Verkauf neuerer Modelle verhandeln. Die CDU hat eine Broschüre mit dem Titel Abstieg für Deutschland an alle Bundestagsabgeordneten der AfD verschickt. In der Broschüre übt die CDU scharfe Kritik an der Partei und wirft ihr unter anderem vor, an der Abschaffung der Demokratie zu arbeiten. Das bestätigte eine CDU-Sprecherin. Die Broschüre enthält auch ein Musterschreiben für den Austritt aus der AfD. Der deutsche Elektronikfachhändler Mediamarkt Saturn ist der größte seiner Art in Europa und gehört auch im deutschen Onlinehandel zu den Top 5. Doch der Konzern mit Sitz im bayerischen Ingolstadt soll unter chinesische Kontrolle kommen. Der E-Commerce-Riese JD.com will Mediamarkt Saturn übernehmen. In der Sache hat sich aber die EU-Kommission eingeschaltet. Sie nimmt die geplante Übernahme genauer unter die Lupe. Nach einer ersten Untersuchung gäbe es Hinweise, dass JD.com ausländische Subventionen bekommen hat, die den EU-Binnenmarkt verzerren könnten, heißt es von der Brüsseler Behörde. Das Geld könnte vom chinesischen Staat kommen, durch das der Online-Händler dann die Mitbewerber überbieten konnte. Die Kommission befürchtet auch, dass durch eine Fusion der Unternehmen China zu viel Einfluss auf den EU-Binnenmarkt bekommt. Die EU-Kommission hat nun bis Oktober Zeit für eine endgültige Entscheidung.
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25: Es bleibt den ganzen Tag über sonnig mit gelegentlich ein paar Wolken am Himmel. Dazu ein schwacher Wind aus Nordost. Die Tageshöchstwerte liegen zwischen 23 Grad in Paderborn und 27 Grad in Mönchengladbach.
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25: Auf den NRW-Autobahnen ist es zurzeit leider richtig voll. Deshalb hier nur die Staus mit dem größten Zeitverlust. A2 Dortmund Richtung Oberhausen, zwischen Bottrop und Kreuz Oberhausen 25 Minuten mehr. A4 Aachen Richtung Köln, zwischen Düren und Elsdorf, da 35 Minuten obendrauf. Dann die A40 Dortmund Richtung Duisburg, zwischen Gelsenkirchen Süd und Essen-Frohnhausen über eine halbe Stunde mehr. Und die A57 Krefeld Richtung Köln, zwischen Holzbüttgen und Neuss-Reuschenberg. Da eine halbe Stunde mehr einplanen.
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4: Und Kylie Minogue wird heute 58 Jahre alt. Wir gratulieren und wir gucken auf ihre neue Doku bei Netflix gleich hier.

0: Rocketman von Elton John ist das. Hier bei Radio Mixtape gibt's auch den gleichnamigen Film dazu. Sehr empfehlenswert, aber neu auf Netflix findet ihr eine dreiteilige Serie über Kylie Minogue, die übrigens heute ihren 58. Geburtstag feiert. Happy Birthday!
1: 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Kylie Minogue.
2: Sowas habe ich noch nie gemacht. Ich bin gespannt, wo es hinführt.
1: Wir und vor allem die Kylie-Fans auch. Wo führt sie hin, die dreiteilige Doku-Serie, in der die australische Sängerin über sich und ihre Karriere erzählt?
2: Wie würdest du anfangen? Ah, die 80er. Lassen wir sie wieder auferstehen.
1: Kylie ist 17, als sie eine Hauptrolle in der australischen TV-Seifenoper Neighbours bekommt. Am Anfang ihrer Laufbahn steht also die Schauspielerei. Aber es wird nicht lange dauern und Kylie singt auch.
2: So mit 19 flog ich nach London, um eine Platte zu machen. Natürlich kamen da Selbstzweifel und Ängste und viele andere Dinge in mir hoch.
1: Das in den 80ern mega erfolgreiche Produzententrio Stock Aitken Waterman hat sie nach England geholt und nimmt mit ihr ein Album auf. Darauf der Mega-Hit I Should Be So Lucky.
2: Was hat ein Emporkömmling wie ich auf der Nummer 1 zu suchen?
3: Wie, wolltest du immer in die Musik?
2: Ich glaube schon, wahrscheinlich.
1: Doch der weltweite Erfolg hat auch seine Schattenseiten.
4: Den Plattenvertrag hat sie nur bekommen, weil sie so bekannt ist.
5: Es ist schrecklich, mechanisch, wert- und bedeutungslos.
1: Sie bekommt den Stempel talentfrei und langweilig aufgedrückt, wird verspottet als singender Wellensittich. Doch aus dem Soap-Sternchen wird ein Superstar und die Dance-Pop-Queen.
2: Ich musste perfekt sein. Und immer lächeln.
1: Für die dreiteilige Serie über sich hat Kylie ihr eigenes Archiv geöffnet. Sie redet offen über die Zeiten, in denen sie gegen den Krebs gekämpft hat, aber auch über ihre Beziehung zu In-Excess-Sänger Michael Hutchence. Ein durchgängiges Thema ist die Emanzipation einer Künstlerin. Denn wie so viele ihrer Kolleginnen und Kollegen wird auch Kylie Minogue im Lauf der Jahre ihr eigenes Ding machen und sich immer wieder neu erfinden.
2: Ich will einfach mehr mit meiner Arbeit zu tun haben und nicht nur das Gesicht davon sein.
0: Ja, und hier ist sie jetzt mit Nick Cave zusammen aus den 90ern, Where the Wild Roses Grow. Happy Birthday nochmal. Nick.

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1: Und jetzt mit Musik mitten aus den 60ern von The Mamas and the Papas.

0: Fresh Boom Bang Roxette hier bei Radio Mixtape. 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
1: Brian Adams, Quincy Jones und Peter Gabriel spiele ich euch hier bei Radio Mixtape direkt nach den neuesten Infos aus unserer Nachrichtenredaktion.
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3: Mit Christian Böder, guten Tag. Die Wirtschaft in Nordrhein-Westfalen wächst in diesem Jahr deutlich langsamer als noch zuletzt erwartet. Grund dafür ist nach Einschätzung des RWI-Leibniz-Instituts vor allem der Iran-Krieg und die dadurch erneut gestiegenen Energiepreise. Besonders betroffen sind energieintensive Branchen. NRW-Wirtschaftsministerin Neubauer sieht darin eine weitere Folge der Abhängigkeit von fossilen Energieträgern. Aus dem Landtagsstudio in Düsseldorf berichtet José Nasiandi.
4: Die Wirtschaftsexperten rechnen für NRW in diesem Jahr nur noch mit einem Wachstum von 0,5%. Damit liegt NRW zwar in etwa auf Bundesniveau, die Belastungen durch steigende Energiepreise treffen das Industrieland aber besonders stark. Auch am Arbeitsmarkt zeigen sich erste Folgen. Die Zahl der sozialversicherungspflichtig Beschäftigten geht leicht zurück. Unter anderem die Chemieindustrie gerät laut Wirtschaftsministerin Neubauer unter Druck.
8: Wer abhängig ist, und das ist die Chemieindustrie, von funktionierenden Lieferketten, von stabilen Rohstoffpreisen, der struggelt natürlich, wenn durch den Iran-Krieg, durch die Schließung der Straße von Hormus, das ins Wanken gerät.
4: Für das kommende Jahr erwartet das RWI allerdings wieder eine leichte Erholung der Wirtschaft. Das Wachstum in NRW soll dann bei 0,8% liegen. Wichtigster Treiber sollen dann vor allem öffentliche Investitionen in die Infrastruktur sein.
3: Und hier haben wir weitere Nachrichten kompakt zusammengefasst. 9 von 10 Menschen in Deutschland stoßen im Internet regelmäßig auf Falschinformationen. Das geht aus einer Studie des Digitalverbands Bitkom hervor. Alarmierend ist demnach das Verhalten vieler Nutzer. Jeder zweite gab an, schon einmal falsche oder irreführende Inhalte weitergeleitet zu haben, obwohl Zweifel an deren Wahrheitsgehalt bestanden hatte. 2/3 können Falschinformationen nicht gut einschätzen. Der Billig-Online-Händler Temu soll 200 Millionen Euro an die Europäische Union zahlen. Die EU-Kommission hat die Strafe verhängt, weil der Online-Riese unsichere und gesundheitsgefährdende Produkte verkauft und verschickt hat. Temu habe in seinen Berichten an Brüssel deutlich unterschätzt, wie viele illegale Produkte auf seiner Plattform angeboten werden, heißt es aus Brüssel. Der deutsche Ableger der israelischen Holocaust-Gedenkstätte Yad Vashem kommt nicht nach NRW, sondern nach München. Die Stadt wurde wegen ihrer strategisch günstigen Lage und Bildungslandschaft ausgewählt, heißt es von Yad Vashem. Es handelt sich demnach um den ersten Ableger der Gedenkstätte in einem anderen Land. Neben der Holocaust-Bildungsstätte in München soll auch ein Ableger in Leipzig entstehen. Ein Alltag ohne WhatsApp, Instagram oder Facebook ist für viele von uns kaum noch vorstellbar. Der Meta-Konzern führt für seine wichtigsten Apps jetzt Bezahlmodelle ein mit neuen Funktionen. Für WhatsApp zum Beispiel soll es unter anderem Premium-Sticker und individuelle Klingeltöne geben. Bei Facebook und Instagram sollen verbesserte Analysen, Statistiken und Optionen zur Profilanpassung kommen. Das hat Meta in einem Video angekündigt. Wer das nutzen will, muss laut Medienberichten $4 pro Monat für Instagram Plus und Facebook Plus zahlen. Bei WhatsApp sind $3 geplant. Meta selbst hat offiziell noch keine Preise genannt.
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3: Auch in der zweiten Tageshälfte ist der Himmel über NRW weitgehend klar. Dazu scheint die Sonne mit Tageshöchstwerten zwischen 23 Grad in Minden und 26 Grad in Aachen.
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3: Die NRW-Autobahnen sind zurzeit leider sehr voll. Das hier sind die Staus mit dem größten Zeitverlust. A2 Dortmund Richtung Oberhausen, zwischen Bottrop und Kreuz Oberhausen eine halbe Stunde mehr. A4 Olpe Richtung Köln, zwischen Engelskirchen und Overath, auch da eine halbe Stunde mehr. Dann die A40 Dortmund Richtung Duisburg, zwischen Bochum-Wattenscheid West und Essen-Frohnhausen, ebenfalls eine halbe Stunde mehr. Dann die A46 Heinsberg Richtung Düsseldorf, zwischen Kreuzholz und Neuss-Hafen fast 40 Minuten mehr. Und A57 Krefeld Richtung Köln, zwischen Holzbüttgen und Neuss-Reuschenberg fast eine Stunde mehr.
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1: Kommt euch diese Woche auch so furchtbar kurz vor? Wegen Pfingsten ist doch perfekt oder bald schon wieder Wochenende. Wir freuen uns drauf und machen uns einen schönen Nachmittag zusammen. Schön, dass ihr dabei seid.

0: Wie gut kann ein Song bitte zu diesem Wetter und zu diesem Tag passen? Das ist Quincy Jones, Aino Corrida hier bei Radio Mixtape am Donnerstag. Und bei mir ist mein Kollege Elvis Eifel. Und Elvis, ich kann es kaum glauben, vor allen Dingen zur Grillsaison. Aber du scheinst Vegetarier geworden zu sein. Wieso?
1: Ja doch, also ich ernähre mich immer öfter vegetarisch. Also wenn ich zum Beispiel was Vegetarisches haben will, bestelle ich mir eine Portion Pommes mit Ketchup. Also viel vegetarischer geht's ja nicht, ne? In Pflanzenöl, geröstete Kartoffelstreifen mit ausgequetschten Tomaten. Ist doch toll. Ansonsten mache ich mir schon mal einen kleinen Spaß mit Menschen, die sich nicht vegetarisch ernähren. Oder halt quasi den Fleischdealer geben.
0: Und die ganze Folge dazu hören wir gleich hier.
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0: Ihr hört Radio Mixtape an diesem schönen Donnerstag. Gleich mal grillen, aber ohne Elvis Eifel, der ist nämlich Vegetarier.
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2: Guten Tag.
3: Ja, schönen guten Tag, Eifel von den anonymen Vegetariern. Bin ich da jetzt in der Metzgerei?
2: Ja.
3: Das ist gut. Ich habe ein kleines Problem. Und zwar brauche ich Fleisch.
2: Ja.
3: Könnten Sie mir was besorgen?
2: Besorgen kann ich. Ich habe das Fleisch hier.
3: Ja, ich bin ja erster Vorsitzender beim Verein der anonymen Vegetarier.
2: Also.
3: Es geht mir jetzt einfach darum, meine Schwiegereltern kommen am Wochenende und das sind richtige Fleischesser.
2: Ja.
3: Und ich muss einkaufen für die.
2: Mhm.
3: Und ich kann ja halt nicht zu Ihnen an der Fleischtheke kommen und einfach jetzt hier Fleisch einkaufen. Wenn mich da einer bei sieht, dann habe ich bei meinem Verein direkt, bin ich direkt unten durch.
2: Ah ja, schlechte Karten.
3: Ob wir uns irgendwie treffen könnten, dass Sie mir jetzt, was weiß ich, so ein Pfund Gulasch, halb und halb oder 2 Pfund?
2: Nee, kann ich nicht.
3: Ich sage Ihnen jetzt, was wir brauchen. Sie sagen mir, was das kostet und dann machen wir Geld gegen Fleischübergabe.
2: Nee, geht nicht.
3: Dass da gar keiner mich mit einer Metzgerei in Verbindung bringt.
2: Das geht nicht gut, der Mann. Ich bin ganz alleine hier.
3: Das ist doch eine Minute. Ich hab's Geld abgezählt dabei. Oder dass es mir schicken.
2: Nee, das geht auch nicht.
3: Dass er so ein paar Rouladen, die sind doch flach. Die kann man vielleicht in so einen etwas größeren Briefumschlag.
2: Das geht nicht, lieber Mann.
3: Es ist doch für mich jetzt schwieriger als für Sie.
2: Nee, für mich ist das sehr schwierig.
3: Packen Sie 6 Rouladen ein, packen Sie so 2 Pfund Gulasch halb und halb ein und machen Sie ein bisschen Aufschnitt fürs Frühstück fertig. Das ist doch.
2: Und dann mache ich auch ein Schleifchen drum und ein Ei vom Konsum.
3: Ein was?
2: Ein Ei vom Konsum.
3: Das kenne ich nicht.
2: Ja, aber ich.
3: Treffen wir uns oder schicken Sie es mir?
2: Nee, ich treffe mich nicht mit Ihnen, ich schicke Sie noch nicht.
3: Also Frau Ulrich, da habe ich jetzt echt gedacht, dass ich da ein bisschen auf Verständnis bei Ihnen stoße.
2: Nee.
3: Es wurde mir auch so gesagt, dass Sie eine verständnisvolle Dame sind, die mir da aus der Bretagne mal raushilft.
2: Also, und wer hat Ihnen das gesagt?
3: Die Gudrun Schiefer hat mir das gesagt.
2: Also, dann sagen Sie der Gudrun Schiefer, sie hältst du nicht mehr alle.
3: Moment, das können Sie ihr selber sagen. Ich mache mal gerade die zweite Telefonleitung auf.
2: Ja, hallo. Gudrun, du blöde Suppe, du. Mensch.
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1: Und jetzt mit Men Without Hats.

Eigentlich sollte Bonnie Tyler jetzt schon auf Deutschland-Tour sein, aber ihr habt es ja mitbekommen, sie musste in Portugal notoperiert werden, eine Darm-OP. Ihr Zustand ist mittlerweile wohl stabil, aber ein Auftritt am kommenden Wochenende in Ostfriesland, der ist schon mal abgesagt worden. Ja, und weitere Auftritte, ob die stattfinden können hier bei uns, das steht aktuell leider noch nicht fest. Wenn wir was erfahren, dann erfahrt ihr es hier von uns. Wir wünschen jedenfalls gute Besserung. 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

0: Before You Go Go, ein Welthit, der nur entstanden ist, weil Andrew Ridgeley so fürchterlich müde war, als er mal nachts nach Hause gekommen ist, 1984. Hat noch schön bei seiner Mama gewohnt und ihren Zettel an die Tür gemacht. Weck mich auf, bevor du gehst, weil er so furchtbar müde war, hat er sich so verschrieben. George Michael hat sich den Zettel am nächsten Tag angeguckt, sich kaputt gelacht und diesen Song draus gemacht.
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22: Eigentlich sollte es nur ein kleiner Werbesong werden. Dann wurde es unerwartet ein Riesenhit. David Dunders, Jeans On, spiele ich euch hier bei Radio Mixtape gleich nach den aktuellen Infos.
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24: Mit Christian Böder, guten Tag. Die Sommer werden heißer und das ist nicht gut, auch nicht für die wirtschaftliche Entwicklung. Laut einer neuen Studie entstehen ihr dadurch Milliardenkosten. Thorsten Adolfs aus dem News-Team, wo genau besteht da der zusammenhängliche Entwicklung? Laut einer neuen Studie entstehen ihr dadurch Milliardenkosten. Thorsten Adolfs aus dem News-Team, wo genau besteht da der Zusammenhang? Was passiert mit der Wirtschaft, wenn es draußen extrem heiß ist?
0: Also das große Problem ist, dass wir in Deutschland einfach nicht gut genug auf so heiße Phasen vorbereitet sind. Allianz Trade hat jetzt berechnet, dass die Produktivität bei sehr hohen Temperaturen spürbar sinkt. Und zwar sobald das Thermometer über 30 Grad klettert. Weil wir dann auch deutlich mehr Strom zum Kühlen brauchen, wirkt sich das auf die Energiekosten aus, die dadurch kräftig ansteigen. Und in der Folge gehen Investitionen zurück und lähmen so das künftige Wachstum. Wenn wir so weitermachen wie bisher, könnten uns bis zum Jahr 2030 wirtschaftliche Verluste von über 100 Milliarden Euro drohen, sagt die Versicherungsgruppe.
24: Und was muss jetzt passieren, damit wir das Ganze in den Griff bekommen?
0: Ja, die Experten sagen ganz klar, wir müssen endlich anfangen, Hitze bei der Planung als wichtigen Faktor voll einzukalkulieren. Andere Regionen sind da schon viel weiter, weil sie ihre Gebäude und Infrastruktur einfach besser an die hohen Temperaturen angepasst haben. Und die Zeit rennt. Allianz Trade sagt, dass der Staat und die Unternehmen schnell handeln müssen, um bei der Gesundheit und der Sicherheit für die Arbeitnehmer aufzuholen. Wer jetzt in eine klimafeste Infrastruktur investiere, sichere am Ende auch unsere Wettbewerbsfähigkeit, heißt es. Also es geht darum, Deutschland fit für die Zukunft zu machen, damit wir trotz der Hitze wirtschaftlich nicht den Anschluss verlieren.
24: Vielen Dank, Thorsten. Und hier haben wir weitere Nachrichten in der Zusammenfassung. Die Löhne in Deutschland sind zum Jahresbeginn schneller gewachsen als die Preise. Im Schnitt haben sie um mehr als 4% zugelegt, die Preise nur um gut 2%. Das meldet das Statistische Bundesamt. Mit zur positiven Entwicklung trage die Erhöhung des Mindestlohns bei, der seit Januar bei 13,90 Euro pro Stunde liegt, heißt es. Nach einem schweren Verkehrsunfall mit zwei toten Jugendlichen in Dienstlaken ermittelt die Staatsanwaltschaft gegen die 47-jährige Fahrerin des Unfallautos. Gegen die Frau bestehe der Verdacht der fahrlässigen Tötung, heißt es von der Staatsanwaltschaft Duisburg. Die 47-Jährige hatte bereits vor einem Jahr einen Unfall gehabt, als sie am Steuer ohnmächtig wurde. Die Frau war gestern Morgen aus ungeklärter Ursache von der Straße abgekommen und mit drei 12-jährigen Radfahrern zusammengestoßen. Am Samstag ist in Werne eine Großdemo gegen den Bau neuer Gaskraftwerke geplant. Aufgerufen dazu haben Greenpeace, Fridays for Future, der BUND und Camp Act. Sie rechnen mit mehreren tausend Demonstranten. Unklar ist aber noch, wo die Demo startet. Das soll jetzt das Verwaltungsgericht Gelsenkirchen klären. Denn die Klimaschützer wollten eigentlich in Sicht und Hörweite eines mit Erdgas betriebenen Kraftwerks starten. Es befindet sich in Werne an der Stadtgrenze zu Hamm, wo die Klimaaktivisten ein Camp errichtet haben. Die Polizei hat allerdings einen alternativen Startpunkt der Demo zur Auflage gemacht. Man müsse Objekte der kritischen Infrastruktur schützen, heißt es zur Begründung. Dagegen klagt das Demobündnis jetzt. Wann das Gericht darüber entscheidet, ist noch unklar.
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24: Es bleibt den ganzen Tag über sonnig mit gelegentlich ein paar Wolken am Himmel. Dazu ein schwacher Wind aus Nordost. Die Tageshöchstwerte liegen zwischen 23 Grad in Paderborn und 27 Grad in Mönchengladbach.
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24: Auf diesen NRW-Autobahnen dauert es wegen Staus am längsten. A2 Dortmund Richtung Oberhausen, zwischen Bottrop und Kreuz Oberhausen knapp 30 Minuten mehr. Dann die A4 Aachen Richtung Köln, zwischen Kreuz Köln West und Köln Eiffeltor 25 Minuten mehr. Und die A61 Koblenz Richtung Venlo, zwischen Mönchengladbach Güderath und Mönchengladbach Nordpark 30 Minuten obendrauf.
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22: Und wie ihr wisst, moderieren ja bei uns die Stars mittwochsabends. Das heißt, gestern war es wieder soweit, The Boss Hoss waren dran. Und was euch da erwartet hat, das könnt ihr gleich nochmal nachhören. Und das findet ihr natürlich auch immer auf radiomixtape.de.

0: Gestern Abend war ordentlich was los hier bei Radio Mixtape, denn da durften die Stars wieder ans Mikrofon.
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0: The Boss Hoss waren dran mit ihrem Rodeo Radio und das bedeutet eine Stunde lang richtig gute Musik, handverlesen von den beiden. Ja, und so klang das.
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2: The Boss Hoss featuring the one and only Arnold Schwarzenegger. Ohne Scheiß, der Song ist nicht gesampled, ne? Wir haben tatsächlich mit Arnold diesen Song aufgenommen. Wir kennen ihn seit vielen Jahren und waren mit ihm im Studio und hat für uns das Ding neu ein. Ich sag mal gesprochen, wir kennen es nicht ganz.
3: Ja, genau.
2: Be back. Wow, Leute, Louis XIV, ich glaube, gänzlich unbekannt. Im Tourbus hatten natürlich unsere Playlists und dieser Song war einfach immer dabei und er wurde immer hart und laut gefeiert.

0: Was für ein schöner Song hier bei Radio Mixtape. Später haben es die Sugar Babes mal gecovert. Aber das Original ist ja immer noch das Allerschönste von Sting.
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0: Ja, Katrin Iskam ist unsere Gartenprofi-Frau hier bei Radio Mixtape. Morgen gibt's wieder eine frische Folge mit wertvollen Tipps, wie es draußen bei uns schöner wird. Vorher verrät uns Katrin aber noch, was sie eigentlich so für Songs auf dem Soundtrack ihres Lebens hat und warum.
2: Ich weiß nicht, ob die Zuschauer das jetzt so mega finden, aber ich muss sagen, meine erste große Liebe, ich weiß das noch wie heute, ja, habe ich geküsst. Bei Modern Talking, You're My Heart, You're My Soul. Und dieser Hit hat für mich einfach bis heute eine Bedeutung. Also das Lied muss hier unbedingt mit dabei sein. Und dann darf natürlich Cyndi Lauper nicht fehlen mit Time of the Time. Und was haben wir denn noch? Ja, und dann natürlich vielleicht auch ruhig mal was Deutschsprachiges. Also Herbert Grönemeyer, finde ich, muss auch mit dabei sein in diesem Tape. Und weil mein Mann ist ja mit mir nicht so leicht hat zu Hause und auch ja die Hauptfigur meiner Show ist, fände ich das Lied Männer ganz gut.
0: Na dann spiele ich ihr den doch mal. Herbert für Katrin hier bei uns.
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1: Und jetzt mit Rick Astley, der im Februar seinen 60. Geburtstag gefeiert hat.

0: Das sind die Eagles hier bei uns bei Radio Mixtape.
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0: In Geldern im Kreis Kleve gibt's von heute bis Sonntag ein ganz besonderes Event für alle Fans der Filmreihen Der Herr der Ringe und dem Hobbit. Und zwar die Tolkien-Tage. Das ist die größte Veranstaltung zu den Werken des britischen Erfolgsautors in Europa. Euch erwarten 4 Tage lang Musik, Filme, viele kostümierte Darsteller, ein mittelalterlicher Markt und vieles mehr für die ganze Familie. Tickets für die Tolkien-Tage in Geldern bekommt ihr online auf zx.de. Und dann kann ich noch sehr empfehlen, Tower of Power im Karlswerk Victoria in Köln heute Abend. 58 Years of Funk and Soul und die sind wirklich live. Unfassbar funky, habe ich auch mal gehört. Die Band aus den USA hat schon Größen wie Otis Redding, Elton John, Santana und Aerosmith begleitet. Und Tickets gibt's noch an der Abendkasse.
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0: The Turtles, Happy Together, spiele ich euch gleich hier bei Radio Mixtape. Passt ganz hervorragend zum Wetter heute. Gibt's nach dem Neuesten aus unserem Nachrichtenstudio.
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2: Mit Christian Böder, guten Tag. Nach dem gewaltsamen Tod der 12-jährigen Luise aus Freudenberg gibt es eine gerichtliche Entscheidung. Die Familie des Opfers erhält zumindest eine finanzielle Anerkennung. Die Einzelheiten zum Fall und zum Urteil hat Thorsten Adolfs aus dem News-Team.
3: Die Mädchen, die damals 12 und 13 Jahre alt waren, müssen insgesamt 125.000 Euro an Luises Familie zahlen. Dazu kommen die Beerdigungs- und Anwaltskosten. Die Richter sehen es als erwiesen an, dass die Täterinnen Luise vor gut 3 Jahren heimtückisch und aus niederen Beweggründen getötet haben. Sie hätten genau gewusst, was sie taten und müssten deshalb die volle Verantwortung für ihr Handeln tragen, so das Gericht. Der Mord an dem Mädchen mache bis heute fassungslos. Die hohe Summe, die die Eltern erhalten, verknüpfte das Gericht vor allem mit der Frage, wie sehr Luise in ihren letzten Minuten gelitten hat. Nach Ansicht des Gerichts war das Mädchen nach dem Angriff noch bei Bewusstsein und durchlebte Todesängste. Der Todeskampf habe bis zu einer halben Stunde gedauert. Luise starb an den Folgen von 74 Messerstichen und weiteren Verletzungen. Weil die Täterinnen zum Tatzeitpunkt noch strafunmündig waren, gab es in dem Fall eine zivilrechtliche Entscheidung und keinen Strafprozess. Das Urteil ist noch nicht rechtskräftig.
2: Und das sind weitere Nachrichten in der Zusammenfassung. Die immer heißer werdenden Sommer schaden auch der deutschen Wirtschaft. Das zeigt eine Studie des Versicherers Allianz Trade. Demnach sinkt die Produktivität von Beschäftigten ab 30 Grad deutlich. Außerdem steigen die Energiekosten, weil unter anderem mehr Strom fürs Kühlen gebraucht wird. Setzt sich der Trend fort, dann drohen bis zum Jahr 2030 wirtschaftliche Verluste von über 100 Milliarden Euro. Im Iran sind seit Kriegsbeginn vor 3 Monaten mehr als 6.000 Menschen festgenommen worden. Unter den Inhaftierten seien Demonstranten, Medienschaffende, Anwälte, Dissidenten und Angehörige ethnischer Minderheiten, heißt es in einem Bericht von Amnesty International. Im selben Zeitraum seien außerdem 39 politische Todesurteile vollstreckt worden. Um ihre Macht zu sichern, haben die Behörden einen umfassenden Angriff auf die Menschen im Iran gestartet, heißt es in einer Mitteilung der Menschenrechtsorganisation. Die Europäische Kommission hat eine Strafe von 200 Millionen Euro gegen den chinesischen Billig-Online-Marktplatz Temu verhängt. Es geht um den Vertreib illegaler Produkte. Temu habe die Risiken und Schäden für Verbraucher nicht ordnungsgemäß bewertet und verstößt damit gegen EU-Recht, heißt es aus der Behörde in Brüssel. Von dort berichtet Dieter Ebeling.
4: Von einem besonders schwerwiegenden Verstoß gegen EU-Regeln sprach die Kommission. 130 Millionen EU-Bürger seien bei Temu Kunden und das Risiko für sie sei zu groß. So sei ein hoher Prozentsatz von Ladegeräten mangelhaft gewesen. Zu viele Babyspielzeuge hätten zu viele Chemikalien enthalten und bei anderen habe Erstickungsgefahr bestanden. Temu kümmere sich zu wenig um die Sicherheit der verkauften Produkte.
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2: Auch in der zweiten Tageshälfte ist der Himmel über NRW weitgehend klar. Dazu scheint die Sonne mit Tageshöchstwerten zwischen 23 Grad in Minden und 26 Grad in Aachen.
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2: Das hier sind die Staus mit dem größten Zeitverlust auf den NRW-Autobahnen. A3 Köln Richtung Arnheim zwischen Duisburg-Wedau und Kreuz-Oberhausen 25 Minuten mehr. A4 Aachen Richtung Köln zwischen Kreuz-Köln-West und Köln-Eiffeltor ebenfalls 25 Minuten mehr. Dann nochmal die A4 jetzt Köln Richtung Aachen zwischen Elsdorf und Merzenich 40 Minuten obendrauf. Und A57 Köln Richtung Krefeld zwischen Holzbüttgen und Krefeld-Oppum auch da 40 Minuten mehr.
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0: Und jetzt mit den Turtles Happy Together. Schön, dass ihr dabei seid.

0: Ihr seid bei Radio Mixtape an diesem sonnigen Donnerstag.
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0: Ja, und ihr wisst es, uns gibt's, um euch wieder Bilder in den Kopf zu bringen mit unserer Musik. Klappt erfahrungsgemäß auch sehr gut. Wie seid ihr so rumgelaufen, als dieser bestimmte Song lief? Was habt ihr erlebt, an das ihr euch wohl immer erinnern werdet? Sagt's mir per WhatsApp-Sprachnachricht über die 0800 65 75 85 0. Meine Schwester Vicky, die hat sich an ihre Teenie-Zeit und damit auch an ihre Bravo-Zeit erinnert.
2: Ja gut, ich war jetzt nicht so die krasse Bravo-Leserin, muss ich dazu sagen. Allerdings gab es natürlich Poster von F.R. David zum Beispiel, ne? Und interessant, der Song kam raus, Words, und alle in meiner Klasse, wir haben immer Wetten abgeschlossen. Wird das jetzt ein Hit, Nummer 1 Hit oder nicht? Ich habe sofort gesagt, wird ein Nummer 1 Hit. Und ich habe natürlich gewonnen, weil er wurde Nummer 1 Hit tatsächlich. Und ich kann mich erinnern, ich hatte von dem Typen ein Poster im Zimmer, peinlicherweise. Aber ja, warum auch immer, auch nur kurz, glaube ich.
0: Ja, ich habe es mal eben gegoogelt. So peinlich sieht es gar nicht aus, wenn es das Poster ist von 1982, als es der Hit wurde. Da ist F.R. David im rot geringelten Shirt mit Gitarre vorm Mikro zu sehen. An meine Schwester, wenn du das hörst, ist es das? Erinnere dich bitte und sag mir Bescheid. Und an alle anderen, sagt mir, was für Songs euch immer Erinnerungen bringen werden. Hier ist jetzt auf jeden Fall F.R. David mit Words.
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Bei dem Song hängt sich Marty McFly mit seinem Skateboard hinten an Autos und cruist durch die Stadt. Aus dem Film Zurück in die Zukunft natürlich, hier bei uns bei Radio Mixtape.

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1: Ich freue mich, dass ihr dabei seid.

bei dem Song erinnere ich mich, dass ich Silvester 1998 auf 1999 den ganzen Abend diesen Song gesungen habe. Tonight we're gonna party like it's 1999 von Prince hier bei uns bei Radio Mixtape.

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0: ABC Look of Love hier bei Radio Mixtape am Donnerstag. Ich habe in meinem ganzen Leben eine einzige Kreuzfahrt gemacht, so eine Mini-Kreuzfahrt von Kiel nach Oslo und mir war durchgehend übel. Da habe ich mir geschworen, ich mache nie wieder eine Kreuzfahrt und dabei ist es bisher auch geblieben. Wie ist das bei euch? Team Kreuzfahrt ja oder Team Kreuzfahrt nein?
1: Bis jetzt habe ich nur Positives davon gehört. Diese Atmosphäre finde ich irgendwie interessant, dass man diese Wassertage auch natürlich hat und auch der Fakt, dass man oft halt so verschiedene Orte gleichzeitig irgendwie bereisen kann. Das finde ich interessant. Das spricht mich auf jeden Fall persönlich an.
2: Ich bin absolut Strandlieger. Also mit Kreuzfahrt habe ich nichts mit am Hut.
3: Habe ich noch nie gemacht, muss ich sagen. Aber würde mich auf jeden Fall mal interessieren. Wird bestimmt ganz schön sein. Würde mit meinem Partner mal gerne so eine Kreuzfahrt machen. Vielleicht immer über Mittelmeer irgendwo schön so ein paar Tage mal erholen.
4: Ja, nein. Weil es mir zu eng ist. Ich brauche die Freiheit und ich mag Schiffe einfach nicht so.
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0: Billy Joel, The Rolling Stones und Genesis spiele ich euch gleich hier bei Radio Mixtape direkt nach den neuesten Infos aus unserem Nachrichtenstudio. Bleibt dran.
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2: Mit Christian Böder, guten Tag. Die Wirtschaft in NRW wächst in diesem Jahr deutlich langsamer als noch zuletzt erwartet. Grund dafür ist, nach Einschätzung des RWI Leibniz-Instituts, vor allem der Iran-Krieg und die dadurch erneut gestiegenen Energiepreise. Besonders betroffen sind energieintensive Branchen. NRW-Wirtschaftsministerin Neubauer sieht darin eine weitere Folge der Abhängigkeit von fossilen Energieträgern. Aus dem Landtagsstudio berichtet José Nasiandi.
3: Die Wirtschaftsexperten rechnen für NRW in diesem Jahr nur noch mit einem Wachstum von 0,5%. Damit liegt NRW zwar in etwa auf Bundesniveau, die Belastungen durch steigende Energiepreise treffen das Industrieland aber besonders stark. Auch am Arbeitsmarkt zeigen sich erste Folgen. Die Zahl der sozialversicherungspflichtig Beschäftigten geht leicht zurück. Unter anderem die Chemieindustrie gerät laut Wirtschaftsministerin Neubauer unter Druck.
4: Wer abhängig ist, und das ist die Chemieindustrie, von funktionierenden Lieferketten, von stabilen Rohstoffpreisen, der struggelt natürlich, wenn durch den Iran-Krieg, durch die Schließung der Straße von Hormuz, das ins Wanken gerät.
3: Für das kommende Jahr erwartet das RWI allerdings wieder eine leichte Erholung der Wirtschaft. Das Wachstum in NRW soll dann bei 0,8% liegen. Wichtigster Treiber sollen dann vor allem öffentliche Investitionen in die Infrastruktur sein.
2: Und das sind weitere Nachrichten, kompakt zusammengefasst. Nach dem gewaltsamen Tod der damals 12 Jahre alten Luise aus Freudenberg im Siegerland müssen die beiden Täterinnen Schmerzensgeld, Bestattungs- und Anwaltskosten in Höhe von rund 140.000 Euro an Luises Familie zahlen. Das hat das Landgericht Koblenz zum Ende eines Zivilverfahrens verkündet. Ein Strafprozess fand wegen des jungen Alters der Beschuldigten von damals 12 und 13 Jahren nicht statt. Die beiden Mädchen hatten laut Gericht Luise heimtückisch und geplant mit über 70 Messerstichen ermordet. Die Polizei in Hamburg hat nach dem untergetauchten Ex-RAF-Terroristen Ernst Volker Staub gefahndet. Die Suche lief an nach einem Hinweis aus der Bevölkerung, verlief aber erfolglos. Der mittlerweile 71-jährige Staub gilt als Komplize der erst gestern wegen mehrerer Raubüberfälle verurteilten RAF-Terroristin Daniela Klette. 9 von 10 Menschen in Deutschland stoßen im Internet regelmäßig auf Falschinformationen. Das geht aus einer Studie des Digitalverbands Bitkom hervor. Alarmierend ist demnach das Verhalten vieler Nutzer. Jeder Zweite gab an, schon einmal falsche oder irreführende Inhalte weitergeleitet zu haben, obwohl Zweifel an deren Wahrheitsgehalt bestanden habe. 2/3 könnten Falschinformationen nicht gut einschätzen, heißt es. Die Polizei fahndet im Ruhrgebiet nach einer Gruppe ungewöhnlicher Flüchtiger. Es handelt sich um mehrere Rhesusaffen, die aus einer Auffangstation in Witten geflohen sind. Die hochintelligenten, aber scheuen Tiere hatten vermutlich Mörtel aus einer Backsteinmauer gekratzt und konnten so ins Freie flüchten, so die Polizei. Vermutlich sind 6 Exemplare dieser sogenannten Tempelaffen entkommen, 3 seien aber bereits wieder aufgetaucht. Die restlichen sind aber noch flüchtig. Weil die Tiere nicht nur als scheu, sondern auch als ungefährlich gelten, wird nach ihnen nicht aktiv gesucht. Wer aber einen Affen auf seinem Balkon oder im Garten sitzen hat, der sollte die Polizei oder die Feuerwehr anrufen. Rhesusaffen sind etwa 1,5 Meter groß, haben ein hellbraunes Fell und rosa Gesichter.
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2: Am Abend und im Laufe der Nacht bleibt es trocken. Es ziehen aber einige Wolken auf. Die Tiefstwerte liegen zwischen 14 und 7 Grad. Der morgige Freitag startet mit einem Mix aus viel Sonne und einigen Wolken. Im weiteren Tagesverlauf zieht es sich aber weiter zu. Dann sind auch vereinzelt Schauer und Gewitter möglich bei bis zu 30 Grad.
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2: Die A4 Aachen Richtung Köln ist zwischen Merzenich und Elsdorf nach einem Unfall gesperrt. Da staut es sich auf mehreren Kilometern und es dauert dort mindestens eine Stunde länger. Ansonsten sind das hier die Staus mit dem größten Zeitverlust. A3 Köln Richtung Arnheim zwischen Duisburg-Wedau und Kreuz-Oberhausen knapp 40 Minuten mehr. Und die A59 Duisburg Richtung Dienstlaken zwischen Duisburg-Zentrum und Duisburg-Marxloh 25 Minuten mehr.
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0: Und jetzt mit Musik mitten aus den 80ern von Mr. Phil Collins, Genesis, Invisible Touch.

Ava, also 19 Jahre alt, Kylie Minogues Debütsingle aus den 80ern hier bei Radio Mixtape. Und die gute Kylie, die feiert heute ihren 58. Geburtstag. Und wir gratulieren natürlich. Ich habe auf Instagram mal geguckt, was sie so macht. Da ist sie zumindest mit ihrer Schwester Dani Minogue zusammen zu sehen in ihrer Story. Scheinen ein bisschen zu feiern, sind Blumen im Hintergrund. Also Happy Birthday, Kylie Minogue. Morning.

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1: Und das hier ist Bob Dylan für euch an diesem Donnerstag, Blown in the Wind.

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1: Ja, gestern waren The Boss Hoss hier im Studio und haben ordentlich die Bude abgerissen, will ich mal meinen. Die beiden Cowboys haben ihre eigenen Songs mitgebracht, wieder eine Stunde lang in ihrem Rodeo Radio und natürlich auch die Geschichten dahinter. Und wenn ihr es verpasst habt, dann könnt ihr am Samstag ab 18 Uhr nochmal reinhören oder in der App oder bei radiomixtape.de natürlich auch nochmal die Show anhören. Oder ihr hört jetzt einfach zu, wie es gestern klang.
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2: The Boss Hoss featuring the one and only Arnold Schwarzenegger. Ohne Scheiß, der Song ist nicht gesampled, ne? Wir haben tatsächlich mit Arnold diesen Song aufgenommen. Wir kennen ihn seit vielen Jahren und waren mit ihm im Studio und hat für uns das Ding neu ein. Ich sag mal gesprochen, wir haben es nicht ganz.
3: Ja, genau.
2: I'll be back. Wow, Leute, Louis XIV, ich glaube, gänzlich unbekannt im Tourbus, hatten natürlich unsere Playlists und dieser Song war einfach immer dabei und der wurde immer hart und laut gefeiert.

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0: 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Das sind die ganzen Roses mit Knocking on Heaven's Door. Aber im Ursprung ist das Ganze natürlich von Bob Dylan aus den 70ern. Und geschrieben hat er dann eigentlich für den Film Pat Garrett and Billy the Kid.
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0: Das war's von mir. Ich bin Lissy Ischak und mache jetzt Feierabend. Wir hören uns aber sehr, sehr gerne morgen wieder ab 12. Seid dabei. Jetzt die neuesten Infos.
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2: Mit Christian Böder, guten Tag. Die Löhne in Deutschland sind zu Jahresbeginn schneller gewachsen als die Preise. Im Schnitt haben sie um mehr als 4% zugelegt, die Preise nur um gut 2%. Einzelheiten und Reaktionen zum Trend hat Thorsten Adolfs aus dem News-Team.
3: Das Statistische Bundesamt meldet, dass vor allem Leute mit geringem Einkommen davon profitieren. Mit zur positiven Entwicklung trage die Erhöhung des Mindestlohns bei, der seit Januar bei 13,90 Euro pro Stunde liegt. Deutlich mehr Geld in der Tasche haben nach Angaben der Statistiker vor allem diejenigen, die in Bereichen wie dem Bergbau, bei Versicherungen oder bei der Energieversorgung arbeiten. Außerdem bekommen viele Azubis zurzeit mehr Geld als früher. Damit bleibt unter dem Strich mehr Kaufkraft, was wichtig ist, damit wir konsumieren können und die Wirtschaft in Schwung bleibt. Auch wenn das aktuelle Plus erfreulich klingt, warnt das Wirtschafts- und Sozialwissenschaftliche Institut der Hans-Böckler-Stiftung vor einer möglichen Wende. Die Sorge ist groß, dass die Inflation bald wieder anziehen könnte und das Lohnwachstum dann komplett aufgefressen wird. Sollte es so kommen, könnte die Wirtschaft in diesem Jahr auf der Stelle treten, sagen die Experten. Das wäre bitter, denn schon die erste Hälfte der 2020er Jahre hat den Beschäftigten bis jetzt unter dem Strich stagnierende Reallöhne beschert.
2: Und das sind weitere Nachrichten in der Zusammenfassung. Immer mehr Menschen in Deutschland sind empfänglich für einen Umstieg aufs E-Auto. Das liegt auch an der neuen staatlichen Förderung, heißt es im E-Barometer der Versicherung Hook Coburg. Demnach waren im ersten Quartal des laufenden Jahres so viele deutsche Haushalte wie noch nie von einem Verbrenner auf ein Elektroauto gewechselt. Der Ende Juni auslaufende Tankrabatt der Bundesregierung wird wohl nicht verlängert. Bundesverkehrsminister Schnieder hat diese Hoffnung vieler Autofahrer im Handelsblatt zumindest gedämpft. Der Staat komme irgendwann an die Grenzen seiner Möglichkeiten, sagte er. In deutschen Krankenhäusern sind zuletzt fast doppelt so viele Menschen mit Hautkrebs behandelt worden wie noch vor 20 Jahren. Das zeigen neue Zahlen des Statistischen Bundesamtes. 2024 waren es demnach 120.000 Patienten, die stationär mit Hautkrebs behandelt wurden. Das sind 95% mehr als 2004. Knapp 4 Monate nach dem tödlichen Angriff auf einen Zugbegleiter in Rheinland-Pfalz wird ein 26-Jähriger nun wegen Mordes angeklagt. Es war eine Tat aus niedrigen Beweggründen, sagt die zuständige Staatsanwaltschaft in Zweibrücken. Der mutmaßliche Täter soll den Bahnmitarbeiter nach einer Fahrkartenkontrolle mit Schlägen attackiert haben. Mehr dazu hat Claudia Wächter.
4: Die Tat hat viele geschockt, überall im Land, weil sie so sinnlos erscheint, die Situation so banal war. Der 26-Jährige fährt schwarz, wird bei einer Ticketkontrolle erwischt, soll den Zug verlassen und prügelt dann heftig auf den Bahnmitarbeiter ein. Das Opfer wird bewusstlos, stirbt später im Krankenhaus an einer Hirnblutung. Der mutmaßliche Täter, sagt die Staatsanwaltschaft, habe die Tat gestanden, bestreitet aber einen Tötungsvorsatz.
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2: Am Abend und im Laufe der Nacht bleibt es trocken. Es ziehen aber einige Wolken auf. Die Tiefstwerte liegen zwischen 14 und 7 Grad. Der morgige Freitag startet mit einem Mix aus viel Sonne und einigen Wolken. Im weiteren Tagesverlauf zieht es sich aber weiter zu. Dann sind auch vereinzelt Schauer und Gewitter möglich bei bis zu 30 Grad.
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2: Zum Abend hin hat sich die Lage auf den Autobahnen etwas entspannt. Das hier sind die Staus mit dem größten Zeitverlust. A3 Frankfurt Richtung Oberhausen, zwischen Dreieck Köln-Heumer und Kreuz Leverkusen knapp 20 Minuten mehr. Nochmal die A3 jetzt Arnheim Richtung Oberhausen, zwischen Hamminkeln und Wesel knapp 40 Minuten mehr. Dann nochmal die A3 jetzt Oberhausen Richtung Köln, zwischen Mettmann und Dreieck Langenfeld 15 Minuten mehr. Und die A4 Köln Richtung Aachen, zwischen Elsdorf und Merzenich 40 Minuten obendrauf.
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1: Mit Christian Böder, guten Abend. Nach einem schweren Unfall mit zwei toten Schülern in Dienstlaken wird weiter ermittelt. Eine 47 Jahre alte Autofahrerin war gestern in eine Gruppe von Schülern gefahren, die mit ihren Rädern auf dem Weg zum Unterricht waren. Zwei 12-Jährige starben. Weitere Infos zum Fall hat Thorsten Adolfs aus dem News-Team.
2: Die Unfallfahrerin wurde schwer verletzt. Sie liegt im Krankenhaus und konnte noch nicht befragt werden. Die Frau soll schon im vergangenen Jahr einen Unfall verursacht haben, und zwar nach einem Ohnmachtsanfall. Ihr wurde deshalb damals ein Gerät implantiert, das die Herzaktivität überwacht. Die Ermittler wollen jetzt die Daten dieses Gerätes auswerten und ein Experte untersucht den genauen Unfallhergang. Im Moment wird wegen fahrlässiger Tötung gegen die Autofahrerin ermittelt. Die Anteilnahme in Dienstlaken ist groß. Viele Menschen legen an der Unfallstelle Blumen und Kerzen nieder, um ihre Trauer zu zeigen. Und um der verstorbenen Kinder gemeinsam zu gedenken, ruft die Stadt für morgen um 8:45 zu einer Schweigeminute auf. Für viele Schüler und Lehrer der betroffenen Schulen ist die Situation extrem belastend. Deshalb sind Schulpsychologen und Seelsorger im Einsatz, um den Beteiligten beizustehen. Dienstlakens Bürgermeister Panke sagte, die gesamte Schulgemeinschaft brauche jetzt Zeit und Ruhe, um den schweren Schock in den nächsten Tagen überhaupt irgendwie verarbeiten zu können.
1: Und das sind weitere Nachrichten, kompakt zusammengefasst. In den Bemühungen um ein Ende des Ukraine-Kriegs wird die EU keine klassische Vermittlerrolle übernehmen können. Das sagte die EU-Chefdiplomatin Kallas nach einem Treffen der EU-Außenminister in Zypern. Der Grund: Europa kann kein neutraler Vermittler sein, weil man an der Seite der Ukraine stehe und auch die eigenen Sicherheitsinteressen verteidige, sagte sie. Der israelische Regierungschef Netanyahu hat angeordnet, dass die israelische Armee 70% des Gazastreifens einnehmen soll. In einer im israelischen Fernsehen übertragenen Konferenz sagte er, man setze die Hamas aktuell massiv unter Druck und kontrolliere bereits 60% des Küstenstreifens. Seit Oktober gilt eigentlich eine Waffenruhe, doch beide Seiten verstoßen immer wieder dagegen. Für die NRW-Flughäfen läuft es besser als noch vor einem Jahr. Laut den Landesstatistikern starteten im ersten Quartal rund 3,3 Millionen Passagiere von einem der 6 großen Airports im Land, ein Plus von fast 6%. Süd- und Mitteleuropa stöhnen derzeit unter einer Hitzewelle. In Frankreich erreichen die Temperaturen mittlerweile Werte von bis zu 37 Grad. Ausgerechnet Griechenland bleibt von diesem Hitzetrend weitgehend verschont. Aus Athen berichtet Takis Zafos.
3: Ich bin froh, heute nicht in meinem Land zu sein, sagte eine britische Touristin im griechischen Fernsehen und sprach damit wohl vielen Urlaubern aus der Seele. Hier in Athen nämlich, wo im Sommer sonst immer wieder Hitzewellen auftreten, bleiben die Temperaturen tagsüber moderat bei rund 30 Grad. Während Westeuropa unter der Hitze stöhnt, genießt man hier den Sommer ganz ohne Saunaeffekt.
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1: Am Abend und im Laufe der Nacht bleibt es trocken. Es ziehen aber einige Wolken auf. Die Tiefstwerte liegen zwischen 14 und 7 Grad. Der morgige Freitag startet mit einem Mix aus viel Sonne und einigen Wolken. Im weiteren Tagesverlauf zieht es sich aber weiter zu. Dann sind auch vereinzelt Schauer und Gewitter möglich bei bis zu 30 Grad.
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1: Aktuell sind das hier die Staus mit dem größten Zeitverlust auf den NRW-Autobahnen. A4 Köln Richtung Aachen zwischen Elsdorf und Merzenich eine halbe Stunde mehr. Dann die A30 Amsterdam-Osnabrück zwischen Salzbergen und Rheine 20 Minuten mehr. Und die A40 Dortmund Richtung Duisburg zwischen Gelsenkirchen-Süd und Essen-Frohnhausen eine halbe Stunde obendrauf.
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0: Durch den Donnerstagabend begleitet euch Radio Mixtape. Hi, hier ist Oliver Behrendt aus dem Frühteam. Es ist wirklich der absolute Wahnsinn. Unsere Radio Mixtape-Familie wächst und wächst. Täglich kommen neue Hörerinnen und Hörer dazu und wir freuen uns natürlich über euer Feedback an unserer kostenlosen Hotline 0800 65 75 85 0. Da hat sich zum Beispiel Sven aus Bochum gemeldet. Er hört uns jetzt öfter, meint er.
1: Ja, ich werde jetzt zum Stammhörer, wollte euch nur sagen, ich mag euren Sender und höre ihn gerne.
0: Und auch Jörg aus Arnsberg im wunderschönen Sauerland kann von Radio Mixtape mittlerweile gar nicht mehr genug bekommen.
2: Seit ich euch empfangen habe im Auto, habe ich mir jetzt endlich auch mal ein Radio für die Küche besorgt. Das läuft den ganzen Tag.
0: Ja, so soll's sein. Erzählt auch ihr uns gerne, seit wann ihr Radio Mixtape hört und vor allen Dingen wo. 0800 65 75 85 0. Euch noch einen schönen Abend. Wir hören uns dann morgen ab 6 wieder. Bis dahin.
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0: 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Hi, hier ist Oliver Behrendt aus dem Frühteam. 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Unsere Radio Mixtape-Familie wächst und wächst. 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
0: 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Euch noch einen schönen Abend. 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